0: für eher wenig wahrscheinlich. Die Veranstaltung war schon vorbei und nur noch wenige Besucher waren auf dem Gelände, als die Schüsse fielen. Eine 22 Jahre alte Frau wurde tödlich getroffen. Sie soll vor Ort verblutet sein. 4 Männer und eine Frau wurden teils schwer verletzt. Die Fahndung gilt auch für den deutschen Raum. Die Fahrt von Aarau an die deutsche Grenze dauert nur etwa 45 Minuten. Aus Wien, Matthias Röder.
1: In der Fußball-Bundesliga hat der FC Schalke 04 ein bitteres Comeback erlebt. Der Aufsteiger verlor zum Saisonstart beim FC Augsburg mit 0:3. Außerdem gewann der SC Freiburg gegen Werder Bremen mit 4:1. Und die deutschen Hockeyherren sind zum 4. Mal Weltmeister. Im Finale in Belgien setzte sich das Team mit 1:0 gegen Spanien durch.
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1: Ich bin Thomas Brock. Das US-Militär hat Medienberichten zufolge erstmals seit Ende Juli wieder Angriffe im Iran geflogen. Ziel seien zwei iranische Raketenwerfer auf der Insel Larak gewesen, berichten etwa die Sender Fox News und CBS News unter Berufung auf einen US-Beamten.
2: Seit Wochen herrschte Ruhe zwischen den Kriegsparteien USA und Iran, allerdings gab es auch keinerlei Verhandlungsfortschritte. Jetzt startete das US-Militär wieder Angriffe, vor allem um zu verhindern, dass der Iran weitere Seeminen in der Straße von Hormuz verteilt. Präsident Trump behauptet, der Handelsweg sei von allen Minen geräumt und er hat gedroht, alle Schiffe zu zerstören, die in der Meerenge Seeminen legen. Trump beteuert auch, dass der Iran bezwungen und die Straße von Hormuz offen sei, allerdings liegt der Schiffsverkehr dort weiterhin ziemlich breit. Aus den USA, Tina Eck.
1: Wie sieht die angekündigte Reaktion auf den versuchten Sprengstoffanschlag am Flughafen Leipzig-Halle aus? Die Bundesregierung will darauf bald eine Antwort geben, das bestätigte Kanzler Merz nochmal in der ARD. Demnach laufen dazu aktuell Abstimmungen mit den Partnern.
3: Die ist abgestimmt, die wird in diesen Tagen auch final abgestimmt mit der Europäischen Union, mit den NATO-Partnern. Es wird eine Reaktion aus Deutschland sein, aber die Partner in der Europäischen Union und in der NATO werden davon nicht überrascht.
1: Bundeskanzler Merz. Eine mit Sprengstoff präparierte Drohne war Anfang August im Sicherheitsbereich des Flughafens zwischen ukrainischen Frachtmaschinen entdeckt worden. Nach dem Fährunglück vor Zypern mit mindestens 8 Toten sind der Kapitän und 7 Crewmitglieder festgenommen worden. Die Behörden kündigten an, mögliche Versäumnisse umfassend zu untersuchen. Die Rettungsarbeiten dauern an, nach zahlreichen Menschen wird noch gesucht. Die Fähre war kurz nach dem Auslaufen aus Kyrenia in Nordzypern gekentert, nachdem Wasser eingedrungen war. In der Fußball-Bundesliga hat der FC Schalke 04 ein bitteres Comeback erlebt. Der Aufsteiger verlor zum Saisonstart beim FC Augsburg mit 0:3. Außerdem gewann der SC Freiburg gegen Werder Bremen mit 4:1. Und die deutschen Hockeyherren sind zum 4. Mal Weltmeister. Im Finale in Belgien setzte sich das Team mit 1:0 gegen Spanien durch.
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1: Ich bin Thomas Brockt. Wer ist für den versuchten Anschlag mit einer Sprengstoffdrohne verantwortlich, die Anfang August auf dem Flughafen Leipzig-Halle in der Nähe ukrainischer Frachtmaschinen entdeckt wurde? Schon bald will die Bundesregierung dazu Angaben machen. Die Ermittlungen stünden kurz vor dem Abschluss, sagte Kanzler Merz im ARD-Sommerinterview.
2: Die Bundesregierung stimmt ihre angekündigte Reaktion auf den versuchten Sprengstoffanschlag demnach aktuell mit europäischen Partnern und innerhalb der NATO ab. Es werde eine Reaktion aus Deutschland sein, aber die Partner würden davon nicht überrascht werden. Auf die Frage, ob Deutschland überhaupt angemessen reagieren könnte, sollte sich eine Urheberschaft Russlands herausstellen, antwortete der Kanzler. Warten wir mal ab, was angemessen reagieren heißt. Aus Regierungskreisen ist zu hören, in einem so gravierenden Fall sei es mit der Ausweisung von einem oder zwei Diplomaten nicht getan. Dirk Zeitler, Nachrichtenredaktion.
1: Das US-Militär hat Medienberichten zufolge erstmals seit Ende Juli wieder Ziele im Iran angegriffen. Es nahm dabei zwei Raketenwerfer auf der Insel Larak ins Visier, wie unter anderem die Sender Fox News und CBS berichten. Sie sollten daran gehindert werden, neue Seeminen in der Straße von Hormuz zu legen, hieß es. Die iranischen Revolutionsgarden drohten mit Vergeltung und griffen bereits US-Stützpunkte in Jordanien an. Nach dem Fährunglück vor Nordzypern mit mindestens 8 Toten sind der Kapitän und 7 Crewmitglieder festgenommen worden. Die Rettungsarbeiten dauern an, nach zahlreichen Menschen wird noch gesucht. Die Fähre war kurz nach dem Auslaufen gekentert, nachdem Wasser eingedrungen war.
3: Plötzlich hat sich das Schiff zur Seite geneigt. Menschen sprangen panisch auf und suchten nach Rettungswesten. Einige versuchten, Scheiben einzuschlagen, um aus dem sinkenden Schiff herauszukommen. An Bord herrschte Chaos, berichtet ein Überlebender. Warum Wasser in das Schiff eindringen konnte, ist bislang unklar. Die Hoffnung, weitere Überlebende zu finden, schwindet. Aus Athen, Takis Zafos.
1: In der Fußball-Bundesliga hatte FC Schalke 04 ein bitteres Comeback erlebt. Der Aufsteiger verlor zum Saisonstart beim FC Augsburg mit 0:3. Zuvor hatte der SC Freiburg gegen Werder Bremen mit 4:1 gewonnen.
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1: Ich bin Thomas Brockt. Das US-Militär hat Medienberichten zufolge erstmals seit Ende Juli wieder Angriffe im Iran geflogen. Ziel seien zwei iranische Raketenwerfer auf der Insel Larak gewesen, berichten etwa die Sender Fox News und CBS News unter Berufung auf einen US-Beamten.
2: Seit Wochen herrschte Ruhe zwischen den Kriegsparteien USA und Iran, allerdings gab es auch keinerlei Verhandlungsfortschritte. Jetzt startete das US-Militär wieder Angriffe, vor allem um zu verhindern, dass der Iran weitere Seeminen in der Straße von Hormuz verteilt. Präsident Trump behauptet, der Handelsweg sei von allen Minen geräumt und er hat gedroht, alle Schiffe zu zerstören, die in der Meerenge Seeminen legen. Trump beteuert auch, dass der Iran bezwungen und die Straße von Hormuz offen sei, allerdings liegt der Schiffsverkehr dort weiterhin ziemlich brach. Aus den USA, Tina Eck.
1: Wie sieht die angekündigte Reaktion auf den versuchten Sprengstoffanschlag am Flughafen Leipzig-Halle aus? Die Bundesregierung will darauf bald eine Antwort geben, das bestätigte Kanzler Merz nochmal in der ARD. Demnach laufen dazu aktuell Abstimmungen mit den Partnern.
3: Die ist abgestimmt, die wird in diesen Tagen auch final abgestimmt mit der Europäischen Union, mit den NATO-Partnern. Es wird eine Reaktion aus Deutschland sein, aber die Partner in der Europäischen Union und in der NATO werden davon nicht überrascht.
1: Bundeskanzler Merz. Eine mit Sprengstoff präparierte Drohne war Anfang August im Sicherheitsbereich des Flughafens zwischen ukrainischen Frachtmaschinen entdeckt worden. Unter den durch Schüsse bei einem Techno-Festival in der Schweiz verletzten Opfern ist auch eine deutsche Frau. Das teilte die Aargauer Kantonspolizei mit. Bei den anderen vier Verletzten handele es sich um Schweizer Männer. Durch die Schüsse war gestern früh eine 22-jährige Italienerin getötet worden. Der oder die Täter sind weiter auf der Flucht. Es läuft eine Großfahndung. Das Motiv für die Tat ist noch unklar. Die Polizei geht davon aus, dass es sich entweder um einen Terrorakt, einen Amoklauf oder eine Abrechnung im kriminellen Milieu handelt. In der Fußball-Bundesliga hat der FC Schalke 04 ein bitteres Comeback erlebt. Der Aufsteiger verlor zum Saisonstart beim FC Augsburg mit 0:3. Außerdem gewann der SC Freiburg gegen Werder Bremen mit 4:1.
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1: Ich bin Tine Klimach. Knapp eine Woche vor der mit Spannung erwarteten Landtagswahl in Sachsen-Anhalt absolviert Bundeskanzler Friedrich Merz dort seinen ersten Wahlkampftermin. In Quedlinburg im Harz wird er heute von Ministerpräsident Sven Schulze durch den Schlossgarten geführt und äußert sich dann gemeinsam mit dem CDU-Spitzenkandidaten vor Kameras.
2: Schulze grenzt sich von der Bundes-CDU ab und macht sogar gegen sie Wahlkampf. Im Sommer stellte er sich gemeinsam mit den anderen beiden ostdeutschen CDU-Ministerpräsidenten gegen ein Kernelement des schwarz-roten Rentenreformkonzepts, die abschlagsfreie Rente nach 45 Beitragsjahren. Eine Präsidiumsklausur der Bundes-CDU in Magdeburg wurde auf Wunsch Schulzes wieder abgesagt. Das Motto: maximale Distanz zur Bundes-CDU und ihrem Vorsitzenden. Aus Berlin, Dirk Zeitler.
1: Das US-Militär hat wieder Ziele im Iran angegriffen. Es nahm dabei zwei Raketenwerfer auf der Insel Larak ins Visier, wie mehrere US-Medien unter Berufung auf einen US-Beamten berichteten. Sie sollten daran gehindert werden, neue Seeminen in der Straße von Hormuz zu legen, hieß es. Die iranischen Revolutionsgarden drohten umgehend mit Vergeltung. Nach eigenen Angaben gab es auch bereits Angriffe auf zwei Stützpunkte des US-Militärs in Jordanien. Bei dem schweren Fährunglück vor der Insel Zypern sind mindestens 8 Menschen ums Leben gekommen. Die Expressfähre war gestern kurz nach dem Auslaufen gekentert. Gerettete Passagiere erheben Behördenangaben zufolge schwere Anschuldigungen gegen die Besatzung des später gesunkenen Katamarans.
3: Plötzlich hat sich das Schiff zur Seite geneigt. Menschen sprangen panisch auf und suchten nach Rettungswesten. Einige versuchten, Scheiben einzuschlagen, um aus dem sinkenden Schiff herauszukommen. An Bord herrschte Chaos, berichtet ein Überlebender. Warum Wasser in das Schiff eindringen konnte, ist bislang unklar. Die Hoffnung, weitere Überlebende zu finden, schwindet. Das Schiff ist nämlich an einer Stelle gesunken, an der das Meer rund 500 Meter tief ist. Aus Athen, Takis Tsafos.
1: Zum Sport. In der Fußball-Bundesliga hat der FC Schalke 04 ein bitteres Comeback erlebt. Der Aufsteiger verlor zum Saisonstart beim FC Augsburg mit 0:3. Außerdem gewann der SC Freiburg gegen Werder Bremen mit 4:1.
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5: A6 Pilsen Richtung Nürnberg zwischen Grenzübergang Waidhausautobahn und Pleistein. 3 Kilometer Stau, mindestens 26 Minuten Zeitverlust. A48 Dreieck Vulkaneifel Richtung Dernbach zwischen Kreuz Koblenz und Koblenz Nord. 1 Kilometer Stau, mindestens 15 Minuten länger unterwegs. A113 Autobahnzubringer Dresden Richtung Schönefeld zwischen Dreieck Waltersdorf und Schönefelder Kreuz, 2 Kilometer stockend, mindestens 37 Minuten Zeitverlust. Gute Fahrt.
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6: Powered by KI.
5: In Deutschland startet die Woche mit kräftigen Gewittern und Sturmböen. Besonders im Norden und Osten kracht es. Der Wind legt am Nachmittag zu. Am Abend sind Blitze zu erwarten. Die Höchsttemperaturen liegen bei 17 Grad im Westen und 24 Grad im Osten. Morgen beruhigt sich das Wetter etwas. Im Süden bleibt es trocken bei bis zu 25 Grad, während im Norden Regenschauer möglich sind. Gerade sieht's so aus: in Dresden an der Frauenkirche 16 Grad, in Essen am Balteneisee 17 Grad und in Stuttgart am Schlossplatz 18 Grad.
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1: Ich bin Tine Klimach. Erstmals seit Ende Juli haben die US-Streitkräfte wieder Ziele im Iran angegriffen. Das US-Militär informierte in der Nacht über Maßnahmen gegen Minenlegeeinheiten der iranischen Revolutionsgarden. Sie sollten daran gehindert werden, neue Seeminen in der Straße von Hormuz zu legen, hieß es.
2: Seit Wochen herrschte Ruhe zwischen den Kriegsparteien USA und Iran, allerdings gab es auch keinerlei Verhandlungsfortschritte. Jetzt startete das US-Militär wieder Angriffe, vor allem um zu verhindern, dass der Iran weitere Seeminen in der Straße von Hormuz verteilt. Präsident Trump behauptet, der Handelsweg sei von allen Minen geräumt und er hat gedroht, alle Schiffe zu zerstören, die in der Meerenge Seeminen legen. Trump beteuert auch, dass der Iran bezwungen und die Straße von Hormuz offen sei, allerdings liegt der Schiffsverkehr dort weiterhin ziemlich brach. Aus den USA, Tina Eck.
1: Wenige Tage vor der Wahl in Sachsen-Anhalt am nächsten Sonntag macht sich Kanzler Merz heute auf nach Quedlinburg im Harz zu seinem ersten Wahlkampftermin. Dort nimmt er an einer Gesprächsrunde mit Kandidaten für den Landtag teil und wird sich gemeinsam mit Ministerpräsident Schulze vor der Kamera äußern. Nach den folgeschweren Schüssen bei einem Techno-Festival in der Schweiz läuft die Fahndung auf Hochtouren. Nach Angaben der Kantonspolizei Aargau ist weiter unklar, ob es sich um einen oder mehrere Täter handelt. In der Nacht auf Sonntag war eine junge Italienerin getötet worden. Unter den 5 Verletzten ist laut Polizei auch eine Deutsche.
3: Die Schüsse waren nach Angaben der Ermittler aus mindestens 2 Waffen abgegeben worden. Es seien unterschiedliche Patronenhülsen am Tatort gefunden worden, die zu einer Pistole oder Maschinenpistole und einem Sturmgewehr passen, heißt es. Ob das auf 2 Täter hindeutet oder ein Schütze beide Waffen nutzte, ließ die Polizei offen. Auch das Motiv ist weiterhin unklar. Möglich sei nach Angaben der Schweizer Ermittler ein Terrorakt, eine Amoktat oder eine Abrechnung im kriminellen Milieu. Die Untersuchungen laufen. Diana Kramer, Redaktion.
1: Zum Sport. Die deutschen Hockeyherren haben bei der Weltmeisterschaft ihren Titel verteidigt und zum 4. Mal Gold gewonnen. Das deutsche Team gewann im Endspiel gegen Spanien mit 1:0. Und in der Fußball-Bundesliga hat Schalke 04 zum Saisonstart beim FC Augsburg mit 0:3 verloren. Außerdem gewann der SC Freiburg gegen Werder Bremen mit 4:1.
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4: A6. Nürnberg Richtung Heilbronn. Zwischen Aurach und Feuchtwangen Nord stockt es auf 7 Kilometern. 38 Minuten extra. A9 Halle-Leipzig Richtung Nürnberg. Zwischen Hormersdorf und Schneitach 5 Kilometer stockend. Mindestens 56 Minuten mehr einplanen. A113 Autobahnzubringer Dresden, Neukölln Richtung Schönefeld. Zwischen Flughafen BBI und Schönefelder Kreuz 4 Kilometer Stau. 50 Minuten mehr einplanen. Gute Fahrt.
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4: In Deutschland starten wir mit kräftigen Gewittern und Sturmböen. Heute wechseln sich Sonne und Wolken ab, mit Schauern vor allem im Süden und Westen. Später nehmen Gewitter und Wind zu, besonders im Norden und Osten. Temperaturen steigen auf bis zu 24 Grad. Am Abend beruhigt sich die Lage. Dienstag wird es weniger stürmisch, aber noch bewölkt mit gelegentlichen Schauern im Norden. Temperaturen liegen bei maximal 22 Grad. Aktuell haben wir 18 Grad in Hannover am Maschsee, 17 Grad in Bielefeld an der Sparrenburg und ebenfalls 17 Grad in Nürnberg an der Kaiserburg.
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1: Ich bin
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1: Ich bin Tine Klimach. Knapp eine Woche vor der Landtagswahl in Sachsen-Anhalt absolviert Bundeskanzler Friedrich Merz dort seinen ersten Wahlkampftermin. In Quedlinburg im Harz wird er heute von Ministerpräsident Sven Schulze durch den Schlossgarten geführt und äußert sich dann gemeinsam mit dem CDU-Spitzenkandidaten vor Kameras.
2: Schulze grenzt sich von der Bundes-CDU ab und macht sogar gegen sie Wahlkampf. Im Sommer stellt er sich gemeinsam mit den anderen beiden ostdeutschen CDU-Ministerpräsidenten gegen ein Kernelement des schwarz-roten Rentenreformkonzepts, die abschlagsfreie Rente nach 45 Beitragsjahren. Eine Präsidiumsklausur der Bundes-CDU in Magdeburg wurde auf Wunsch Schulzes wieder abgesagt. Das Motto: maximale Distanz zur Bundes-CDU und ihrem Vorsitzenden. Aus Berlin, Dirk Zeitler.
1: Erstmals seit Ende Juli haben die US-Streitkräfte wieder Ziele im Iran angegriffen. Das für die Region zuständige US-Militärkommando informierte in der Nacht auf der Plattform X über begrenzte gezielte Maßnahmen gegen Minenlegeeinheiten der iranischen Revolutionsgarden. Sie stellten eine unmittelbare Bedrohung in der Straße von Hormuz dar. Der Iran reagierte umgehend mit Vergeltungsangriffen auf zwei Stützpunkte des US-Militärs in Jordanien. Die Raketen wurden laut jordanischen Angaben jedoch abgefangen. Bei dem schweren Fährunfall vor der Insel Zypern sind mindestens 8 Menschen ums Leben gekommen. Die Expressfähre war gestern kurz nach dem Auslaufen gekentert. Gerettete Passagiere erheben Behördenangaben zufolge schwere Anschuldigungen gegen die Besatzung des später gesunkenen Katamarans.
3: Die Rede ist von chaotischen Szenen. Menschen in Rettungswesten klammern sich außen am Schiff fest. Unter Deck schlagen verzweifelte Passagiere die Scheiben ein, um nach draußen zu gelangen. Einige Türen und Fluchtwege waren wohl verschlossen. Und der Kapitän, der eigentlich an vorderster Front helfen sollte, hat sich wohl aus dem Staub gemacht, als klar war, dass die Fähre sinkt. Die Behörden versprechen umfassende Aufklärungen. Die Ermittler hoffen nun vor allem auf die Bergung des Schiffsdatenschreibers der Fähre, die in rund einem halben Kilometer Tiefe auf Grund liegt. Katrin Müller, Nachrichtenredaktion.
1: Zum Sport. In der Bundesliga hat Augsburg am Abend gegen Aufsteiger Schalke mit 3:0 gewonnen. Freiburg besiegte Bremen zuvor mit 4:1. Die deutschen Hockeymänner sind wieder Weltmeister. Im Endspiel in Belgien besiegte das deutsche Team Spanien mit 1:0.
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4: A9 Richtung Halle-Leipzig. Zwischen Trockau und Bindlacher Berg 3 Kilometer Stau, mindestens eine Stunde. A9 Richtung München. Zwischen Allersberg und Hilpoltstein 3 Kilometer Stau, eine Stunde. A30 Richtung Rheine, von Ibbenbüren West bis Rheine 7 Kilometer Stau, 49 Minuten extra. A113 Richtung Schönefeld. Zwischen Flughafen BBI und Schönefelder Kreuz 4 Kilometer Stau, mindestens 53 Minuten. Gute Fahrt.
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4: In Deutschland gibt es heute eine Unwetterwarnung. Starke Gewitter und stürmische Böen. Besonders in der Mitte, im Süden und Osten schlägt das Wetter richtig zu. Am Nachmittag erreicht das Unwetter auch den Norden. Die Böen können Sturmstärke erreichen. Abends beruhigt sich die Lage etwas, aber der Wind bleibt frisch. Morgen wird es im Süden sonniger. Im Norden drohen noch Gewitter. Höchsttemperaturen zwischen 17 und 24 Grad in Hamburg an der Elbphilharmonie 15 Grad, Bremen 16, München 17. Passt gut auf euch auf.
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1: Ich bin Tine Klimach. Die Zahl der Todesopfer infolge der Flutkatastrophe in Nepal ist auf über 900 gestiegen. Das teilte der dortige Katastrophenschutz mit. Zusammen mit den offiziell bestätigten Zahlen aus dem Katastrophengebiet in China haben mindestens 919 Menschen ihr Leben verloren. Zudem sprang die Zahl der Vermissten in Nepal deutlich auf über 4200. Insgesamt sind weiter tausende Rettungskräfte im Einsatz, um Opfer zu finden und zu bergen. Erstmals seit Ende Juli haben die US-Streitkräfte wieder Ziele im Iran angegriffen. Das US-Militär informierte in der Nacht über Maßnahmen gegen Minenlegeeinheiten der iranischen Revolutionsgarden. Sie sollten daran gehindert werden, neue Seeminen in der Straße von Hormuz zu legen, hieß es.
2: Seit Wochen herrschte Ruhe zwischen den Kriegsparteien USA und Iran, allerdings gab es auch keinerlei Verhandlungsfortschritte. Jetzt startete das US-Militär wieder Angriffe, vor allem um zu verhindern, dass der Iran weitere Seeminen in der Straße von Hormuz verteilt. Präsident Trump behauptet, der Handelsweg sei von allen Minen geräumt und er hat gedroht, alle Schiffe zu zerstören, die in der Meerenge Seeminen legen. Trump beteuert auch, dass der Iran bezwungen und die Straße von Hormuz offen sei, allerdings liegt der Schiffsverkehr dort weiterhin ziemlich brach. Aus den USA, Tina Eck.
1: Nach einer vorläufigen Auswertung des Deutschen Wetterdienstes ist der diesjährige Sommer einer der wärmsten seit Beginn der flächendeckenden Messungen gewesen. Weitere Details gibt der DWD heute in seiner Sommerbilanz bekannt.
3: Auffällig waren vor allem die Extreme. Die Hitzewelle Ende Juni erreichte in Ausmaß und Folgen Dimensionen, wie sie in Deutschland bislang nicht beobachtet wurden, so der DWD. Die Temperaturen lagen zeitweise deutlich über 40 Grad. Tropische Nächte brachten auch nachts kaum Abkühlung. Der Sommer war zudem sehr trocken, vor allem im Westen und Südwesten Deutschlands. Und das Wetter hatte tödliche Folgen. In diesem Jahr sind in Deutschland nach Schätzung des Robert-Koch-Instituts bis Mitte August etwa 15.800 Menschen durch Hitze gestorben. Dirk Zeitler, Nachrichtenredaktion.
1: Knapp eine Woche vor der Landtagswahl in Sachsen-Anhalt absolviert Bundeskanzler Friedrich Merz dort seinen ersten Wahlkampftermin. In Quedlinburg im Harz nimmt er am Abend an einer Gesprächsrunde mit Kandidaten für den Landtag teil. Er wird von Ministerpräsident Schulz durch den Schlossgarten geführt und äußert sich dann gemeinsam mit dem CDU-Spitzenkandidaten vor Kameras.
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5: Powered by KI. A9 von Halle-Leipzig Richtung Nürnberg, zwischen Weißenfels und Naumburg, 4 Kilometer Stau, 1 Stunde Verlust. A9 Richtung München, zwischen Dreieck Nürnberg-Feucht und Hillpoltstein, 4 Kilometer Stau, 1 Stunde Verlust. Von Nürnberg Richtung Halle-Leipzig, zwischen Trockau und Bindlacher Berg, 6 Kilometer Stau, 52 Minuten Verlust. A63 von Kaiserslautern Richtung Mainz, zwischen Wörstadt und Kleinwinternheim, 5 Kilometer Stau, 1 Stunde Verlust. Gute Fahrt.
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5: Powered by KI. In Deutschland starten wir mit einer Unwetterwarnung. Kräftige Gewitter und Sturmböen, vor allem im Norden, Westen und Osten. Am Nachmittag erfasst es ganz Deutschland. Temperaturen steigen auf bis zu 24 Grad im Osten, während es im Westen kühler bleibt. Der Wind weht stark aus Südwest. Morgen wird es im Süden klarer, im Norden fällt weiter Regen. Temperaturen bei 18 bis 22 Grad. Bleibt aufmerksam, Leipzig am Augustusplatz 16 Grad, Wuppertal an der Schwebebahn 16 Grad und Frankfurt am Main am Römer 17 Grad.
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1: Ich bin Tine Klimach. Nach der Flutkatastrophe im Himalaya ist die Zahl der Toten weiter gestiegen. Nach offiziell bestätigten Zahlen kamen in China und Nepal mindestens 919 Menschen ums Leben. Tausende werden weiterhin vermisst, darunter auch viele Touristen.
2: Nicht nur Suchaktionen nach Vermissten, auch die Versorgung der Überlebenden bleibt schwierig. Überschwemmungen und Erdrutsche haben wichtige Straßen und Brücken zerstört. In Nepal werden jetzt die ersten Opfer der Flutkatastrophe in Massengräbern beigesetzt. Die Entscheidung gilt hier als umstritten, weil die meisten Opfer Hindus sind und nach hinduistischer Tradition eine Einäscherung üblich ist. Vor der Beisetzung werden nach Behördenangaben DNA-Proben, Fotos und weitere Daten der Toten gesichert, damit Angehörige ihre Verwandten später identifizieren lassen können. Aus Kathmandu, Dirk Oddor.
1: Außenminister Johann Wadephul will angesichts globaler Umbrüche und Instabilität die Zusammenarbeit mit Tunesien und Algerien im Wirtschafts- und Sicherheitsbereich stärken. Mit beiden Ländern teile man das Ziel, die Sahelregion nachhaltig zu stabilisieren, erklärte er vor der Abreise zu einem Besuch in beide Länder. Auch eine Beruhigung der Lage im Nahen Osten und der Seewege der arabischen Halbinsel sei für die Versorgung und Sicherheit von größter Bedeutung. Nach dem Fährunglück vor der Insel Zypern, bei dem mindestens 8 Menschen ums Leben kamen, laufen die Ermittlungen zur Ursache. Diese richten sich auch gegen die Besatzung des Katamarans. Der Kapitän und 7 Crewmitglieder wurden nach Angaben der Behörden festgenommen.
3: Die Suche nach Vermissten ist die ganze Nacht über weitergegangen. Flugzeuge, Drohnen, Hubschrauber mit Nachtsichtgeräten und zahlreiche Schiffe waren im Einsatz. Überlebende berichten, das Schiff habe sich plötzlich stark zur Seite geneigt. Unter den Passagieren sei Panik ausgebrochen. Einige Überlebende sagten zudem, die Besatzung habe nicht ausreichend geholfen. Jeder sei auf sich allein gestellt gewesen. Das gesunkene Schiff liegt in einer Tiefe von mehr als 500 Metern. Aus Athen, Takis Zafos.
1: Der historische Tiefstand des Rheins hat ein Autowrack mit menschlichen Knochenresten zum Vorschein gebracht. Bereits Anfang August wurde das Auto von der Feuerwehr in Königswinter im Rhein-Sieg-Kreis entdeckt, wie die Bonner Polizei mitteilte. Darin fanden die Einsatzkräfte Knochenreste. Bislang gäbe es keine Hinweise auf einen Vermisstenfall, der mit dem Autowrack in Verbindung stehen könnte, hieß es.
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4: Hier kommt der Verkehrsüberblick. A1 Osnabrück Richtung Bremen. Zwischen Dreieck Stur und Bremen-Arsten gibt's 5 Kilometer Stau. Du verlierst hier mindestens 37 Minuten. A9 Halle-Leipzig Richtung Nürnberg. 5 Kilometer Stau zwischen Weißenfels und Dreußig. Plane auf jeden Fall eine Stunde extra ein. A9 Nürnberg. Richtung Halle-Leipzig zwischen Trockau und Bindlacher Berg staut sich auf 6 Kilometern. Hier musst du im Moment mit 49 Minuten Zeitverlust rechnen. Bleib geduldig. Gute Fahrt.
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5: Powered by KI.
4: In Deutschland gibt's heute kräftige Gewitter und Sturmböen. Besonders der Norden und Osten bekommen es ab Mittag ab. Die höchsten Temperaturen liegen zwischen 17 Grad im Westen und 24 Grad im Osten. Der Wind aus Südwest weht stark und kann lokal sogar Sturmstärke erreichen. Am Abend beruhigt sich die Lage etwas. Gerade sieht's so aus. In Dresden an der Frauenkirche 16 Grad, in Essen am Baldeneysee 17 Grad und in Stuttgart am Schlossplatz 18 Grad. Morgen bringt ein Mix aus Sonne und Wolken neuen Schwung.
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1: Ich bin Tine Klimach. Endspurt im Wahlkampf vor der Landtagswahl in Sachsen-Anhalt. CDU-Ministerpräsident Sven Schulze bekommt heute Unterstützung von Bundeskanzler Friedrich Merz. Der Bundesvorsitzende der CDU wird heute bei einem Wahlkampftermin in Quedlinburg im Harz erwartet.
2: Mit Werten um 40% ist die AfD in Umfragen etwa doppelt so stark wie die CDU von Sachsen-Anhalts Ministerpräsident Schulze. Erstmals in der Geschichte der Bundesrepublik könnte eine als rechtsextrem eingestufte Partei auf Landesebene an die Macht kommen. Im ARD-Sommerinterview warnte Kanzler Merz auch vor den wirtschaftlichen Folgen. Er könne sich nicht vorstellen, dass noch internationale Investoren mit einem AfD-Ministerpräsidenten zu einem Spatenstich kommen würden, um in dem Bundesland ein neues Unternehmen anzusiedeln, so Merz. Katrin Müller, Nachrichtenredaktion.
1: Zehntausende Arbeitsplätze sind bedroht, 4 Werke stehen auf dem Prüfstand. Bei Volkswagen gibt es gewaltigen Gesprächsbedarf. Nach einer Reihe von Betriebsversammlungen steht bei VW heute in Hannover das vorerst letzte dieser Treffen zwischen Vorstand und Belegschaft an.
3: Europas größter Autobauer steckt tief in der Krise. Mit Einsparungen will die Konzernführung die Kosten senken und die Wettbewerbsfähigkeit verbessern. Diese Pläne hatte Konzernchef Oliver Blume bei Betriebsversammlungen an mehreren Standorten bereits verteidigt. Beruhigen konnte er die Belegschaft natürlich nicht. Tausende bangen um ihre Jobs. Auch das Werk in Hannover, wo Blume heute ist, steht auf der Kippe. Noch in dieser Woche könnte der Sparkurs konkreter werden. Am Freitag tagt der VW-Aufsichtsrat. Diana Kramer, Nachrichtenredaktion.
1: Die Zahl der Todesopfer infolge der Flutkatastrophe in Nepal ist auf über 900 gestiegen. Das teilte der dortige Katastrophenschutz mit. Zusammen mit den offiziell bestätigten Zahlen aus dem Katastrophengebiet in China haben mindestens 919 Menschen ihr Leben verloren. Insgesamt sind weiter tausende Rettungskräfte im Einsatz, um Opfer zu finden und zu bergen. Je nach Alter und Region gibt es in Deutschland eine unterschiedliche Geschlechterverteilung. Das geht aus den Daten des Statistischen Bundesamtes hervor. So gibt es in den jüngeren Altersgruppen deutlich mehr Männer, während Frauen bei den Älteren in der Überzahl sind. Besonders viele Männer gibt es bei den 18- bis 29-Jährigen. Zum Jahresende kamen in dieser Altersgruppe deutschlandweit nur 912 Frauen auf 1000 Männer. Ein Grund dafür sei, dass grundsätzlich etwa 5% mehr Jungen als Mädchen geboren werden, sagen die Statistiker.
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4: Hier kommt der Verkehrsüberblick. A7, Hannover Richtung Kassel. Zwischen Nordheim West und Göttingen Nord. 4 Kilometer Stau. A7, Kassel Richtung Hannover. Zwischen Göttingen und Nörden-Hardenberg. 2 Kilometer Stau. A40, Dortmund Richtung Duisburg. Zwischen Bochum-Wattenscheid und Dreieck Essen-Ost. 5 Kilometer Stau. A67, Darmstadt Richtung Mannheim. Zwischen Darmstädter Kreuz und Funkstadt. 4 Kilometer Stau. Alle Staus können bis zu einer Stunde Verzögerung bedeuten. Gute Fahrt.
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4: In Deutschland gibt es heute eine Unwetterwarnung. Kräftige Gewitter und Sturmböen ziehen durch. Besonders im Osten kann es ab dem Nachmittag krachen. Achtet im Westen auch auf kräftige Regengüsse. Morgen bleibt es wechselhaft mit zeitweisem Regen im Norden und Osten, während der Süden teils sonnig bleibt. Der Wind bleibt stark, lässt aber im Tagesverlauf etwas nach. Gerade sieht's so aus: in Dresden an der Semperoper 17 Grad, in Essen an der Zeche Zollverein 19 Grad und in Augsburg an der Fuggerei ebenfalls 19 Grad.
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1: Ich bin Tine Klimach. Die Finanznöte der Pflegeversicherung spitzen sich angesichts stark steigender Ausgaben weiter zu. In der ersten Jahreshälfte lief ein Defizit von 770 Millionen Euro auf, teilte der Spitzenverband der gesetzlichen Krankenkassen mit, der auch die Pflegekassen vertritt. Verbandschef Oliver Blatt sagte, es herrsche Alarmstufe Rot.
2: Die Ausgaben seien im Moment dreimal so hoch wie die Einnahmen, sagt der GKV-Chef. Das könne und werde auf Dauer so nicht funktionieren. Schon für Oktober rechnen die Pflegekassen damit, dass das Geld nicht mehr reicht, um die Pflegeleistungen voll zu finanzieren. Hauptgrund sei die steigende Zahl an Menschen, die Leistungen zur Pflegeversicherung bekommen. Inzwischen seien das fast 6 Millionen Personen. Der Verband fordert die Politik auf, schnell zu handeln, damit die Pflege nicht selbst zum kompletten Pflegefall wird. Diana Kramer, Nachrichtenredaktion.
1: Knapp eine Woche vor der Landtagswahl in Sachsen-Anhalt absolviert Bundeskanzler Friedrich Merz dort seinen ersten Wahlkampftermin. In Quedlinburg im Harz nimmt er am Abend an einer Gesprächsrunde mit Kandidaten für den Landtag teil. Er wird von Ministerpräsident Schulz durch den Schlossgarten geführt und äußert sich dann gemeinsam mit dem CDU-Spitzenkandidaten vor Kameras. Nach dem Fährunglück vor der Insel Zypern, bei dem mindestens 8 Menschen ums Leben kamen, laufen die Ermittlungen zur Ursache. Diese richten sich auch gegen die Besatzung des Katamarans. Der Kapitän und 7 Crewmitglieder wurden nach Angaben der Behörden festgenommen.
3: Die Suche nach Vermissten ist die ganze Nacht über weitergegangen. Flugzeuge, Drohnen, Hubschrauber mit Nachtsichtgeräten und zahlreiche Schiffe waren im Einsatz. Überlebende berichten, das Schiff habe sich plötzlich stark zur Seite geneigt. Unter den Passagieren sei Panik ausgebrochen. Einige Überlebende sagten zudem, die Besatzung habe nicht ausreichend geholfen. Jeder sei auf sich allein gestellt gewesen. Aus Athen, Takis Zafos.
1: In Polen werden die Preise für Benzin und Diesel morgen deutlich steigen. Mit dem Ende der polnischen Schulferien läuft auch die Gültigkeit des Spritpreispakets aus. Der aktuell festgelegte Maximalpreis lag für den Liter Normalbenzin bei umgerechnet etwa 1,54 Euro. Für Diesel bei umgerechnet 1,70 Euro, wie das Energieministerium bekannt gab. Nach Schätzungen dürften sich die Preise nach Ablauf des Tankrabatts umgerechnet um bis zu 20 Cent pro Liter erhöhen.
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4: Auf der A2, Hannover Richtung Dortmund, stockt's zwischen Hannover-Langenhagen und Garbsen auf 7 Kilometern. Rechne mit einem Zeitverlust von mindestens 1 Stunde. Auch die A7 ist betroffen. Kassel Richtung Hannover zwischen Roosdorf und Nordheim-West, 5 Kilometer Stau. Auch hier müsst ihr mindestens 1 Stunde einplanen. Auf der A48, Dernbach Richtung Koblenz, staut es sich zwischen Dreieck Dernbach und Bendorf-Neuwied auf 5 Kilometern, was 47 Minuten Verzögerung bedeutet. Sicher fahren. Gute Fahrt.
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4: In Deutschland gibt's heute eine Unwetterwarnung. Kräftige Gewitter im Osten, Norden und Süden. Vormittags stark bewölkt mit leichtem Regen. Am Nachmittag ziehen die Gewitter auf. Starker Wind, vor allem im Westen. Abends beruhigt sich alles wieder etwas. Morgen viele Wolken und etwas Regen, besonders im Norden und Osten. Süden bleibt lockerer. Höchstwerte 17 bis 24 Grad. Gerade in Berlin im Tiergarten 17 Grad, in Dortmund am Phoenixsee 19 Grad, in Stuttgart am Mercedes-Benz-Museum 21 Grad. Passt auf euch auf!
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1: Ich bin Tine Klimach. Endspurt im Wahlkampf vor der Landtagswahl in Sachsen-Anhalt. CDU-Ministerpräsident Sven Schulze bekommt heute Unterstützung von Bundeskanzler Friedrich Merz. Der Bundesvorsitzende der CDU wird heute bei einem Wahlkampftermin in Quedlinburg im Harz erwartet.
2: Mit Werten um 40% ist die AfD in Umfragen etwa doppelt so stark wie die CDU von Sachsen-Anhaltsministerpräsident Schulze. Erstmals in der Geschichte der Bundesrepublik könnte eine als rechtsextrem eingestufte Partei auf Landesebene an die Macht kommen. Im ARD-Sommerinterview warnte Kanzler Merz auch vor den wirtschaftlichen Folgen. Er könne sich nicht vorstellen, dass noch internationale Investoren mit einem AfD-Ministerpräsidenten zu einem Spatenstich kommen würden, um in dem Bundesland ein neues Unternehmen anzusiedeln, so Merz. Katrin Müller, Nachrichtenredaktion.
1: Die Finanznöte der Pflegeversicherung spitzen sich angesichts stark steigender Ausgaben weiter zu. In der ersten Hälfte des Jahres lief ein Defizit von 770 Millionen Euro auf, wie der Spitzenverband der gesetzlichen Krankenkassen mitteilte, der auch die Pflegekassen vertritt. Voraussichtlich im Oktober würden die Einnahmen nicht mehr reichen, um die Pflegeleistungen voll zu finanzieren. Bis zum Jahresende brauche es dann noch 500 Millionen Euro. Die schwarz-rote Koalition bereitet für den Herbst eine Pflegereform vor. Nach der Flutkatastrophe im Himalaya ist die Zahl der Toten weiter gestiegen. Nach offiziell bestätigten Zahlen kamen in China und Nepal mindestens 919 Menschen ums Leben. Tausende werden weiterhin vermisst, darunter auch viele Touristen.
3: Nicht nur Suchaktionen nach Vermissten, auch die Versorgung der Überlebenden bleibt schwierig. Überschwemmungen und Erdrutsche haben wichtige Straßen und Brücken zerstört. In Nepal werden jetzt die ersten Opfer der Flutkatastrophe in Massengräbern beigesetzt. Die Entscheidung gilt hier als umstritten, weil die meisten Opfer Hindus sind und nach hinduistischer Tradition eine Einäscherung üblich ist. Vor der Beisetzung werden nach Behördenangaben DNA-Proben, Fotos und weitere Daten der Toten gesichert, damit Angehörige ihre Verwandten später identifizieren lassen können. Aus Kathmandu, Dirk Oddor.
1: Ausländische Unternehmen haben nach Berechnungen des Instituts der deutschen Wirtschaft im vergangenen Jahr deutlich mehr Geld in Deutschland investiert. Die Direktinvestitionen stiegen im Vergleich zu 2024 um rund 50% auf etwa 86 Milliarden Euro, wie aus IW-Berechnungen hervorgeht. Vor allem aus Großbritannien floss demnach viel Geld.
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4: A2 Dortmund Richtung Hannover. Zwischen Wunstorf, Kohlenfeld und Garbsen stehen im Stau. 7 Kilometer Stau, mindestens eine Stunde Zeitverlust einplanen. A2 Hannover Richtung Dortmund. Zwischen Herford, Bad Salzuflen und Bielefeld Ost sind es 4 Kilometer Stau. Etwa 40 Minuten Verzögerung. A67 Darmstadt Richtung Mannheim. Zwischen Griesheimer Dreieck und Pfungstadt stockt es 6 Kilometer. Mit 55 Minuten Verzögerung müsst ihr rechnen. Gute Fahrt.
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4: In Deutschland heute Unwetterwarnung. Ab dem Nachmittag kräftige Gewitter mit Sturmböen, Starkregen und Hagel. Der Wind frischt stürmisch auf. Besonders betroffen sind die nordöstlichen und südlichen Regionen. Am Abend bleiben Gewitter und Wind stark. In der Nacht zum Dienstag klingen die Schauer langsam ab. Morgen wird es ruhiger mit wechselnder Bewölkung und einigen Schauern im Norden. Gerade in Hannover am Maschsee 22 Grad, in Bielefeld an der Sparrenburg und in Nürnberg an der Kaiserburg jeweils 20 Grad.
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6: Hallo ihr Lieben zu Hause und da draußen auf den Straßen, an den Rampen, auf den Parkplätzen und überall, wo das Leben gerade so rollt. Hier ist euer Trucker Pastor Ecki. Heute geht es um etwas, das auf den ersten Blick nach Straßenkontrolle, Flughafen oder Passkontrolle klingt, aber in Wahrheit mitten ins Herz trifft. Gefälschte Papiere. Was in der Welt schnell auffliegt, passiert auch im Glauben öfter als man denkt. Menschen versuchen mit falschen Eintrittskarten ins Reich Gottes zu kommen. Bleibt dran, das ist heute nicht nur spannend, sondern auch lebenswichtig. Bis gleich.
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Hallo Freunde, heute geht's um den falschen Ausweis und die echte Frage nach dem Ziel. 500 Euro hat er bezahlt. 500 Euro für einen gefälschten Pass. Ein 25-jähriger Albaner steht in der Schlange bei der Security. Er will nach London. Er hat einen Traum. Vielleicht will er dort Arbeit finden. Vielleicht ein neues Leben anfangen. Vielleicht endlich irgendwo ankommen. Und dafür hat er sich eine vermeintlich clevere Lösung besorgt. Einen falschen Pass, den er hier in Deutschland irgendwo besorgt hat. 500 Euro hat er bezahlt. Nervös steht er da. Das Herz schlägt schneller und der Kopf rechnet. Die Angst wird größer. Wird es auffliegen? Kommt er durch? Merken die Beamten etwas? Und dann ist er an der Reihe. Schnell wird klar, irgendwas stimmt nicht. Der Pass ist gefälscht. Der Mann wird abgeführt. Der Traum ist geplatzt. Das ist eine bittere Geschichte, aber sie ist mehr als nur ein Vorfall am Flughafen. Kann auch überall woanders sein. Sie ist ein Bild für etwas sehr Tiefes. Denn genau so versuchen viele Menschen auch vor Gott aufzutreten. Nicht mit einem echten Zugang, sondern mit etwas Gefälschtem. Nicht mit Vertrauen, sondern mit Selbstgerechtfertigung. Nicht mit Gnade, sondern mit dem eigenen Lebenslauf. Und da sagen doch manche dann, ich bin doch kein schlechter Mensch. Ich habe niemanden umgebracht. Ich helfe doch auch mal woanders. Ich war oft in der Kirche. Ich habe schon gespendet. Und ich habe mich wenigstens bemüht. Ja, das klingt erstmal ordentlich und nach einem vernünftigen Menschen. Aber vor Gott ist das kein gültiger Pass. Die Bibel macht das sehr klar, worum es geht. In Apostelgeschichte 4, Vers 12 heißt es, dass in keinem anderen das Heil zu finden ist als in Jesus Christus. Und Paulus schreibt in Epheser 2, dass wir aus Gnade gerettet werden, und zwar nur durch den Glauben, nicht aus Werken, damit nicht niemand sich rühmen kann. Was für eine gewaltige Botschaft. Denn wir Menschen lieben es, uns selbst ein Ticket zu basteln, ein bisschen gut zu sein, ein bisschen anständig bleiben, ein bisschen fromm wirken und dann hoffen, dass es schon reichen wird. Sonntags mal in die Kirche, ganz prima. Aber Gottes Reich funktioniert nicht mit Fälschung. Nicht mit einem zusammengestückelten Lebenslauf. Nicht mit

0: religiöser Tarnung, nicht mit frommen Ausreden. Ich finde das Bild vom Flughafen sehr stark, weil es so nüchtern ist. Am Schalter wird nicht gefragt, warst du ein netter Mensch? Hast du dir Mühe gegeben? Hast du gute Absichten gehabt? Nein, es wird gefragt, ist dein Dokument echt? Und genau das stellt auch die Bibel an unserem Leben. Nicht wie gut war dein Image, nicht wie oft hast du dich zusammengerissen, sondern bist du wirklich bei Jesus? Hast du seine Gnade angenommen? Wisst ihr, das ist nicht kleinlich, das ist rettend. Denn die Wahrheit ist, wir können vor Gott nicht mit einem falschen Ausweis bestehen. Da helfen keine Ausreden, keine Traditionen, keine religiösen Gewohnheiten, kein wird schon passen. Vor Gott zählt allein die Wahrheit. Und die gute Nachricht ist, Gott weiß das. Und damit hat er einen Weg geschaffen, der wirklich trägt. Einen Weg, der nicht auf Täuschung beruht, sondern auf Gnade. Nicht auf deinem Können, sondern auf sein Erlösungswerk. Das ist der große Unterschied zwischen Religion und Evangelisation. Religion sagt, mach was draus. Das Evangelium sagt, Christus hat es schon getan. Und genau deshalb ist die Frage heute nicht zuerst, wie komme ich irgendwie durch, sondern habe ich das echte Ticket? Habe ich das, was vor Gott wirklich gilt? Und jetzt wird es noch ein wenig deutlicher. Denn Jesus selbst hat genau so eine Geschichte erzählt. Nicht über einen Flughafen, sondern über eine Hochzeit. Und gerade Hochzeit ist doch sicherlich manchen näher noch dran. Und diese Geschichte ist so klar, dass sie kaum einer überhören kann. Bleibt also dran. Ich bin gleich wieder da. Euer Tracker Pastor Ecki.
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0: Hier bin ich wieder. Jesus erzählte von einem König. Wir sprachen gerade von einer Hochzeit. Und über diesen König richtet eine Hochzeit aus für seinen Sohn. Das ist kein kleines Fest, das ist Königsparty. Eine große königliche Ereignis voller Freude, Würde und voller Ehre. Und der König lädt die Gäste ein, sogar mehr noch. Leute, er sorgt dafür, dass die Gäste ein passendes Hochzeitsgewand bekommen. Also nicht, komm irgendwie herein, es wird schon gerade passen. Sondern er gibt eine Kleidung, die zum Fest gehört. Eine von ihm bereitgestellte Würde. Ein Zeichen dafür, dass man wirklich dazu gehören darf. Später sieht der König einen Mann, der einfach in seinen eigenen Sachen dort sitzt. Kein Hochzeitskleid, kein Zeichen der Einladung, kein Annehmen dessen, was der König gegeben hat. Und dann fragt er ihn, Freund, wie bist du hier hereingekommen, da du kein Hochzeitskleid hast? Das ist eine harte Frage, aber sie ist gerecht. Denn dieser Mann ist nicht in das Fest gekommen, weil er die Einladung des Königs angenommen hat, sondern weil er es auf eigene Weise versucht hat. Jesus macht damit deutlich, so verhalten sich viele Menschen auch gegenüber Gott. Sie wollen in Gottes Reich hinein, aber ohne Gottes Weg zu nehmen. Sie wollen dazu dazugehören, aber ohne sich von Christus beschenken zu lassen. Sie wollen den Himmel, aber nicht den Herrn des Himmels. Und genau hier liegt das Problem, ihr Lieben. Viele meinen, Gott werde schon beeindruckt sein, wenn sie ein ordentliches Leben vorzeigen. Aber die Bibel sagt etwas anderes. In Jesaja 64, da heißt es, wird es deutlich, dass selbst unsere vermeintlich guten Werke vor Gottes Heiligkeit nicht ausreichen. Und in Titus 3 lesen wir, dass Gott uns nicht wegen gerechter Werke rettet, die wir getan hätten, sondern durch seine Barmherzigkeit. Das ist unbequem für unseren Stolz, aber es ist herrlich für unser Herz. Denn stell dir vor, müsstest du heute vor Gott mit deiner eigenen Bilanz antreten, mit allem, was gelungen ist, aber auch mit allem, was schiefgelaufen ist, mit Gedanken, die keiner sieht, mit Worten, die wehgetan haben, mit Schuld, die du vielleicht längst weggeschoben hast, mit dem, was du gut getarnt hast. Da hilft kein Schönreden. Aber jetzt kommt das Wunder des Evangeliums. Gott verlangt nicht, dass du dir dein Hochzeitskleid selbst webst. Er schenkt es dir in Christus, seinem Sohn. In Jesaja 61 heißt es sinngemäß, dass Gott uns in Gewändern des Heils kleidet und mit dem Mantel der Gerechtigkeit bedeckt. Und genau das ist das Herz des Evangeliums. Jesus gibt uns nicht nur einen Rat, er gibt uns sich selbst. Das heißt, vor Gott musst du nicht mit deiner eigenen Frömmigkeit erscheinen, nicht mit deiner eigenen Moral, nicht mit deinem selbstgebauten Ansehen. Du darfst kommen, wie du bist, aber du darfst nicht bleiben, wie du bist. Denn Gott und Christus kleidet den, der zu ihm kommt. Und ihr Lieben, das ist befreiend. Mach dich nicht erst würdig, sondern komm zu mir und ich mache dich würdig. Das ist der Unterschied, einem gefälschten Pass und einem echten Zugang. Zwischen Selbstrettung und Erlösung, zwischen religiöser Maske und echter Beziehung. Und ich sage dir was, ganz praktisch und ganz ehrlich, wir Menschen sind Meister darin, uns selbst zu rechtfertigen. Wir erklären uns für gut genug. Wir schauen nach links und rechts und sagen, also schlimmer als die anderen bin ich nun auch nicht. Aber Gott vergleicht uns nicht mit dem Nachbarn. Er vergleicht uns mit seiner Heiligkeit. Und da merken wir, ich brauche mehr als meine Geschichte. Ich brauche Gnade. Deshalb ist das Gleichnis so ernst. Der Mann ohne Hochzeitskleid wird nicht wegen einer Kleinigkeit hinausgeführt. Er hat das Entscheidende abgelehnt, das, was der König gegeben hat. Und genau deshalb sagt Jesus in dieser Geschichte, nicht um Menschen fertig zu machen, sondern um sie wachzurütteln. Denn Gott lädt ein. Aber Gottes Einladung will angenommen werden, auf Gottes Weise, nicht mit Fälschung, nicht mit Stolz, nicht mit Eigenleistung, sondern einfach und ganz simpel mit Glauben. Und jetzt wird es ganz persönlich. Denn die eigentliche Frage ist nicht, was der Mensch im Gleichnis falsch gemacht hat. Die Frage ist, was ist mit mir, was ist mit dir? Und wie bekommst du dieses echte Hochzeitskleid? Und darum geht es gleich nach der Pause weiter. Bleibt also dran.
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0: Hallo Freunde, hier bin ich wieder mit diesem wirklich herausfordernden Thema, was wir heute besprechen, das echte Kleid des Glaubens. Jetzt stehen wir an einer entscheidenden Stelle. Wie kommt ein Mensch denn nun in Gottes Reich? Wie wird aus dem falschen Pass ein echter Zugang? Wie aus der Selbstrettung echte Rettung? Die Antwort ist nicht kompliziert, aber sie ist heilig. Du bekommst Zugang durch den Glauben an Jesus Christus, nicht durch fromme Leistung, nicht durch nette Worte, nicht durch ein bisschen bessere Moral, sondern allein durch Jesus. In Römer 3, da lesen wir, dass Gottes Gerechtigkeit durch den Glauben an Jesus Christus kommt und dass wir ohne Verdienst gerechtfertigt werden durch seine Gnade. Das ist das Evangelium in Reinform. Und es gibt's nur in der Bibel. Und es gibt's nur hier bei unserem Herrn Jesus Christus. Nirgendwo anders. Und in 2. Korinther 5, 21 steht sinngemäß, dass Christus für uns zur Sünde gemacht wurde, damit wir in ihm die Gerechtigkeit Gottes werden. Freunde, das ist Austausch. Das ist ein Geschenk. Das ist Gnade. Das bedeutet, Jesus nimmt das auf sich, was uns trennt. Und er gibt uns das, was wir selbst niemals herstellen könnten. Das Hochzeitskleid aus dem Gleichnis ist also nicht irgendein religiöses Extra. Es ist ein Bild für die Gerechtigkeit, die Gott schenkt. Für das neue Ansehen vor ihm. Für die neue Identität. Und ich sage dir ganz ehrlich, das ist so viel besser als jede Fälschung. Denn Fälschung macht nervös. Fälschung lebt von Angst. Fälschung muss sich dauernd verstecken. Fälschung hat keine Zukunft. Aber Gottes Gnade trägt. Wer auf Jesus vertraut, muss den prüfenden Blick Gottes nicht mehr prüfen, nicht mehr fürchten, weil Christus für ihn einsteht. Nicht, weil wir perfekt wären, sondern weil er vollkommen ist. Und das ist ein Befreiungsschlag. Da steht dann nicht mehr dein eigener Lebenslauf im Mittelpunkt, sondern Jesus' Rettungswerk. Da geht es nicht mehr um ich habe genug getan, sondern um hat Christus genug getan. Und die Antwort ist klar, ja, vollkommen. Darum lädt Gott dich heute nicht in eine religiöse Selbstoptimierung ein, sondern zu einer Beziehung, zu Vertrauen, zu Umkehr, zu echtem Glauben. Und vielleicht sitzt du gerade da und denkst, ja, aber ich habe es schon so oft versagt und ich habe es auch schon so oft versucht. Oder ich bin doch nicht der Typ für sowas. Oder ich habe mein Leben zu lange selbst gefahren. Dann hör mir gut zu. Genau dafür ist Jesus gekommen. Nur für dich. Nicht für die, die sich selbst schon für gerecht halten, sondern für die, die merken, ich brauche ihn. Das ist die gute Nachricht. Du musst nicht erst sauber genug sein, um zu Jesus zu kommen. Aber wenn du zu Jesus kommst, dann macht er dich sauber. Du musst nicht glänzen, er schenkt dir Würde. Du musst nicht erst ankommen, er nimmt dich auf. Und das ist nicht nur Theologie, das ist Lebensrettung. Denn am Ende wird nicht gefragt, wie schön dein religiöser Anzug saß. Es wird gefragt, bist du in Christus? Bist du mit ihm verbunden? Hast du ihm dein Leben anvertraut? Und genau dazu ist jetzt die Einladung da. Wenn du merkst, ich habe eher mit eigenen Papieren gelebt. Ich habe mich selbst freigehalten. Ich habe gehofft, dass es irgendwie reicht. Dann ist heute dein Tag. Komm zu Jesus. Sag ihm ganz einfach, Herr, ich brauche dein Kleid. Ich brauche deine Gnade. Ich brauche dein Rettungswerk. Ich will nicht mehr mit Fälschung leben. Ich will dir vertrauen. Und weißt du was? Wer so zu ihm kommt, den weist er nicht ab. Denn Jesus ist nicht nur der Eingeladene, er ist auch der Retter. Er ist der Bräutigam, um dessen Fest es wirklich geht. Er ist der, der dir Tür öffnet. Er ist der, der dich wirklich hineinbringt. Ich wünsche dir und euch allen eine gesunde, gute, knitterfreie Woche. Bleibt sauber, immer ein Schluck Diesel im Tank, ein paar KWs im Akku und einen fetten Segen vom Papa im Himmel. Und vor allem fahrt nicht mit gefälschten Papieren durchs Leben. Nehmt das echte Angebot Gottes an. Jesus Christus allein ist der Weg, die Wahrheit und das Leben. Für heute wünsche ich euch einen dicken, fetten Segen, ein Shalom vom Himmel. Euer Tracker Pastor Ecki.
1: Schön, dass du mit uns fährst. 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
1: Ich bin Thomas Bleskin. Nach den tödlichen Schüssen bei einem Techno-Rave in der Schweiz hat die Polizei einen Verdächtigen festgenommen. Es handelt sich um einen 43 Jahre alten Schweizer. Die Ermittler gehen inzwischen von einem Einzeltäter aus. Zu den Hintergründen oder dem Motiv für die Bluttat gibt es noch keine Angaben. Bei den Schüssen im Kanton Aargau wurde eine 22-jährige Italienerin getötet. 4 weitere Menschen wurden verletzt. Die Finanznöte der Pflegeversicherung spitzen sich angesichts stark steigender Ausgaben weiter zu. In der ersten Hälfte des Jahres summierte sich das Defizit auf 770 Millionen Euro, wie der Spitzenverband der gesetzlichen Krankenkassen mitteilte, der auch die Pflegekassen vertritt.
2: Die Ausgaben seien im Moment 3-mal so hoch wie die Einnahmen, sagt der GKV-Chef. Das könne und werde auf Dauer so nicht funktionieren. Schon für Oktober rechnen die Pflegekassen damit, dass das Geld nicht mehr reicht, um die Pflegeleistungen voll zu finanzieren. Das Ende der Fahnenstange ist erreicht, sagte Blatt. Hauptgrund sei die steigende Zahl an Menschen, die Leistungen zur Pflegeversicherung bekommen. Inzwischen seien das fast 6 Millionen Personen. Der Verband fordert die Politik auf, schnell zu handeln, damit die Pflege nicht selbst zum kompletten Pflegefall wird. Diana Kramer, Nachrichtenredaktion.
1: Je nach Alter und Region gibt es in Deutschland eine unterschiedliche Geschlechterverteilung. Das geht aus Daten des Statistischen Bundesamts in Wiesbaden hervor.
3: Insgesamt gesehen leben hierzulande etwas mehr Frauen. Laut Statistik kommen bundesweit 1027 Frauen auf 1000 Männer. Die sind wiederum in den jüngeren Altersgruppen in der Überzahl, während es bei den Älteren, also ab 50, mehr Frauen gibt. Laut Experten ist das auf eine höhere Lebenserwartung von Frauen zurückzuführen. Gleichzeitig gibt es bei älteren Männern eine höhere Abwanderung. Am größten ist der Unterschied in der Geschlechterverteilung übrigens in Schleswig-Holstein. Am ausgeglichensten ist das Verhältnis in Baden-Württemberg. Katrin Müller, Nachrichtenredaktion.
1: Der Sommer in diesem Jahr ist nach einer vorläufigen Auswertung der zweitwärmste, der in Deutschland jemals offiziell gemessen wurde. Das teilte der Deutsche Wetterdienst mit. Das voraussichtliche Temperaturmittel lag demnach bei 19,6 Grad. Beispiellos war 2026 die Häufigkeit der Hitze. Im Deutschlandmittel seien rund 22 heiße Tage mit mindestens 30 Grad und etwa 5 sehr heiße Tage mit mindestens 35 Grad ermittelt worden.
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4: Starker Schneefall und Glatteis stressen die Straßen. A2 Hannover Richtung Dortmund zwischen Hannover-Bothfeld und Wunschdorf-Kohlenfeld. 12 Kilometer Stau mit 40 Minuten Verzögerung. A3 Würzburg Richtung Nürnberg zwischen Geiselwind und Schlüsselfeld. Stockender Verkehr auf 3 Kilometern, 39 Minuten Zeitverlust. A67 Darmstadt Richtung Mannheim. Zwischen Darmstädter Kreuz und Funkstadt 6 Kilometer Stillstand, 51 Minuten Verlust. Fahrt sicher, gute Fahrt.
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4: Heute kracht's ab dem Nachmittag ordentlich mit Gewittern im Norden, Westen und Osten Deutschlands. Es kann sogar Sturmböen, Starkregen und Hagel geben. Auch ohne Gewitter bleibt es windig. Im Süden gibt's dagegen nur etwas Regen. Die Temperaturen 17 Grad im Westen bis 24 Grad im Osten. Morgen entspannt sich das Wetter etwas, bleibt aber bewölkt mit Schauern im Norden. Aktuelle Werte. Hamburg am Jungfernstieg 22 Grad, Duisburg im Landschaftspark Nord 19 Grad, Karlsruhe am Schloss 21 Grad.
6: Künstliche Intelligenz ist längst auf den Straßen angekommen, zumindest in der Diskussion. Auch in der Transport- und Logistikbranche wird darüber gesprochen, wie KI-Prozesse einfacher, schneller und effizienter machen kann. Aber was bedeutet das konkret für den Mittelstand? Kann künstliche Intelligenz schon heute bei der Disposition helfen? Und könnte sie irgendwann sogar den Disponenten ersetzen? Genau um diese Frage geht es heute im NUFAM-Spezial. David Julian Seder-Rabadi von der Dualen Hochschule Ravensburg, Campus Friedrichshafen, hat sich angeschaut, wo KI in der Transportlogistik tatsächlich einen Mehrwert bieten kann und wo der Mensch weiterhin unverzichtbar bleibt. In der Diskussion geht es um automatisierte Tourenplanung, den digitalen Auftragseingang und vor allem um die Frage Entlastung statt Ersetzen. Kann das die Zukunft der Disposition sein? Darum geht es jetzt beim NUFAM-Spezial und jetzt geht's los.
7: Vielen Dank, herzlich willkommen zu einem neuen Tag auf der NUFAM. Ich vertrete heute meinen geschätzten Kollegen, den Herrn Kascher, der leider krank ist, versucht das Thema aber bestmöglich zu präsentieren. Es geht um die Frage, braucht der Mittelstand wirklich künstliche Intelligenz? Wir schauen uns die Disposition an in der Transportlogistik. gehen da ein bisschen in die Tiefe. Mein Name ist Navid Julian Sadarabadi. Ich freue mich, wieder hier zu sein. Bin Doktorand und wissenschaftlicher Mitarbeiter der Dualen Hochschule Ravensburg, Campus Friedrichshafen. Wir haben auch genau gegenüber unseres Stand. Wenn Sie danach genau rüberkommen wollen, schauen, was wir machen wollen, präsentiere ich Ihnen das gern und die geschätzten Kollegen natürlich auch so. Ganz kurz über die Agenda. Wir gehen einmal kurz in die Herausforderungen der Disposition. Wir sehen hier eine starke Entwicklung. Herausforderungen werden mehr, die verändern sich, die intensivieren sich und schauen, ob künstliche Intelligenz da Abhilfe schaffen könnte. Ich gebe Ihnen eine ganz kurze Definition, dass wir einfach wissen, worüber wir hier reden, wenn wir künstliche Intelligenz sagen. Der Begriff ist ja teilweise auch ein bisschen fuzzy und wird überall auf Messen und gerade hier auf der NuFarm sehr stark verwendet. Dann gehen wir direkt in die Praxis, schauen uns ein Fallbeispiel an von einem Mittelständler, den wir gerade begleiten, wo künstliche Intelligenz vielleicht einen Mehrwert schaffen könnte. Wir kommen hier mit ZDF, Zahlen, Daten, Fakten, wie mein früherer Professor immer gesagt hat, und versuchen ein bisschen Transparenz zu schaffen. Dann gehen wir darüber her, was gibt es denn für Anbieter? Wie kommen wir von den ganzen Anbietern, Lösungen, die es am Markt gibt, wirklich zu einer Entscheidung? Wir geben eine kurze Handlungsempfehlung ab, wo kann man das einsetzen? Nummer 6 wären dann noch die Implikationen für die Transportbranche. Und ich versuche die Frage vom Anfang zu beantworten. Braucht der Mittelstand wirklich künstliche Intelligenz?
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1: Alle paar Jahre macht der BVL, Bundesvereinigung für Logistik, eine Studie und fragt, was sind denn die Herausforderungen in der Transportlogistik? Und wie man hier sehen kann, es gibt Herausforderungen, die kommen neu hinzu. 2020, über die Covid-Jahre, hatten wir das große Thema Resilienz. Wir hatten aber auch Herausforderungen wie den Kostendruck, der sich einfach durchzieht. Die Herausforderungen werden tatsächlich immer mehr, die ziehen sich durch. Und wir sprechen auch hier von einer Triple-Transformation, wo wir sagen, okay, drei Themenbereiche sind besonders wichtig in unserer heutigen Zeit. Einmal das Thema Nachhaltigkeit, das Thema Resilienz, aber auch das Digitalisierungsthema, wo wir auch eine Art Schlüssel da sehen. Da können wir wirklich was anpacken, um den anderen Themen und den Herausforderungen entgegenzuwirken. Man darf bei dem Ganzen aber auch nicht den Menschen vergessen. Der Disponent, ich meine, alle, die mal in der Dispo waren, wissen, was für ein knochenharter Job das wirklich ist. Ich sage immer, die machen so eine Art Feuerwehrmann-Job. Das brennt und dann geht man hin und dann wird gelöscht. Die haben tatsächlich enorme Herausforderungen. Die Informationsflut nimmt zu, die Übermüdung nimmt zu. Es gibt natürlich kognitive Beschränkungen, es gibt immer weniger Personal. Und tatsächlich kommen noch diese ganzen exogenen Faktoren hinzu, von denen wir am Anfang gesprochen haben. Kurzes Zwischenfazit hierzu. Die Transportbranche hat enorme Herausforderungen, gerade was die Organisation, gerade was die IT-Infrastruktur angeht. Man darf aber hier den Menschen nicht vergessen, gerade bei dem muss es Abhilfe schaffen, sprich bei unserem Fall dem Disponenten jetzt. Wenn wir über künstliche Intelligenz reden, ich will Sie da nicht allzu langweilen, wir reden hier meistens von Systemen, die kognitive Aufgaben oder Anforderungen von Menschen übernehmen können. Es wird dann nochmal in maschinelles Learning und Deep Learning unterteilt, also Modelle, die auch aus Daten lernen. Es gibt das Dortmunder Anwendungsmodell von künstlicher Intelligenz in der Logistik, kann hier auf der linken Seite sehen, welche Aufgaben das überhaupt übernehmen kann. Da geht es dann in Bereiche Erkennung, Analyse, Planen, Entscheiden, aber auch das Durchführen. Und wenn wir uns dieses ganze Thema der Supply Chain Management Kette anschauen, auch hier in etlichen Bereichen kann das wirklich Abhilfe schaffen und uns bei diesen Herausforderungen, die wir tatsächlich haben, helfen. Bei jedem Punkt gibt es gewisse Aspekte, die berücksichtigt werden müssen, wo uns das Ganze hilft. Es geht vom Fahrzeugtracking, Steuererkennung bis hin zur Ladungsträger, Sendungserkennung. Was ich auch immer wieder sehe in verschiedensten Bereichen, ist das Thema Kommunikationsmonitoring. Gerade in der Disposition, man kennt es, Aufträge kommen über verschiedene Schnittstellen an. Der eine Kunde ruft an, der andere schreibt eine WhatsApp-Nachricht, der eine arbeitet vielleicht noch mit Fax. Über diverse Schnittstellen kommt es. Auch hier bei dem Thema Spracherkennen können künstliche Intelligenz uns helfen.
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1: Auch bei dem Thema Analyse, Lieferantenbewertung, Analyse-Performance oder Dokumentenanalyse gibt es etliche Punkte, wo es Abhilfe schaffen kann. Das Gleiche ist beim Planen und Entscheiden, ob das die Lieferantenauswahl ist oder ob das das klassische Thema ist, von Transport zu planen und diesen auch zu optimieren oder auch beim Thema Ausführen. Wir haben drüben, wenn wir vom autonomen Fahren reden, haben wir auch das Thema Platooning, was man ganz gut sehen kann mit den LKWs, die hier rumfahren. Ein LKW ist besetzt, da ist ein Mann drin, die anderen fahren hinterher autonom mit einem gewissen Abstand. Wird bei uns auch rumexperimentiert, kann man sich mal in Ruhe anschauen. Das sind alles Sachen, die mittelfristig eingesetzt werden. Aber es gibt natürlich auch Bereiche, die schon heute möglich sind, wie zum Beispiel diese automatische Tourenplanung, wo wir sagen, 60% der Standardrouten können ohne manuellen Eingriff komplett geplant werden. Auch hier wieder ein kurzes Zwischenfazit. Die Aufgaben, die künstliche Intelligenz übernehmen kann und auch die Bereiche, wo das einen Impact hat, sind wirklich mehrdimensional und sollten auch als solche angesehen werden. Wir haben hier einen breiten Baukasten, wo wir an Tools uns bedienen können und an verschiedenen Ansätzen und Aspekten anknüpfen können. Wir müssen nur schauen, wo macht es Sinn. Kommen wir zum kurzen Fallbeispiel. Wir haben hier einen klassischen Mittelständler. Es geht um Zahlen, Daten, Fakten. 10 Millionen Jahresumsatz, über 44 Fahrzeuge im Einsatz. Und der hat uns gefragt, hey, wie sieht's denn aus? Wo können wir denn bei unserem Dispositionsprozess künstliche Intelligenz einsetzen? Alle sagen, wir brauchen das. Das ist der Heilsbringer. Wir brauchen keine Mitarbeiter mehr danach. Und alles wird super. Und der Fahrermangel, Personalmangel, den gibt's dann danach nicht mehr. Und haben gesagt, okay, wir kommen mal hin zu euch und nehmen den Prozess auf. Ein klassischer Dispositionsprozess vom Mittelständler, ich will da nicht allzu sehr ins Detail gehen, aber diese klassischen Tätigkeiten, die man immer wieder sieht, Transportaufträge zu Touren auflegen, welche Postleitzahlen sind damit gemeint, was die Masse, was das Volumen, wo sind meine Touren, wo sind die Fahrzeuge, wo sind die Fahrer, dann Frachtpapiere bereitet man vor, druckt die aus, verteilt die, alles mit einem System. Und wenn man sich diese Tätigkeiten mal in Ruhe anschaut und dann die KI-Aufgaben, die wir hier haben, erkennen, analysieren, planen, entscheiden, alles, was in Rot genannt ist, ich will Ihnen das natürlich nicht einzeln vorlesen, hier kann KI schon heute Abhilfe schaffen. Klassisches Beispiel ist das Disponieren von Touren oder Sendungen auf eine Tour, wo wir meistens noch mit Postleitzahlgebieten arbeiten und sagen, okay, wir haben mehrere Sendungen, machen das auf Basis der Postleitzahl für eine Tour. Dann gibt es doch das Thema Feinplanung, wo der Fahrer dann sagt, jetzt habe ich hier mal meine Tour für Karlsruhe-Neureuth 76141. Jetzt gucke ich mal die Straßen. Welche soll ich denn am liebsten abklappern? Sowas kann natürlich KI sehr gut übernehmen.
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1: Der große Punkt ist auch hier wieder, nur weil wir KI überall einsetzen können, heißt es nicht, dass wir es unbedingt machen müssen. Die Frage ist also, wo müssen wir es machen und wo ist es vielleicht eine schöne Spielerei? Wie wir da vorgehen, ist, gerade wenn man auch so einen Überschlag hat und wirklich überfordert ist von diesen ganzen Anbietern, von diesen ganzen Technologien, die es jetzt schon am Markt gibt, und man nicht wirklich weiß, wo soll ich denn hier anfangen, so Fragen, die dann immer wieder aufkommen, sind wir überhaupt bereit dafür, für den Einsatz von KI? Wie sieht denn mein Prozess überhaupt aus? Wie sieht der Prozess danach aus, wenn ich KI einsetze? Da haben wir einen Plan aufgestellt, das ist unser Approach, mit dem man das Ganze ein bisschen handhabbar, einfacher gestalten kann. Wir fangen hier an und sagen ganz klar, das Wichtigste sind die Prozesse. Man muss den Prozess verstehen, man muss in den Prozess reingehen. Man muss die IT und die Prozessanforderungen erstmal bergen, weil am Ende des Tages der Mensch, der mit diesem Prozess die ganze Zeit arbeitet, der weiß es am besten selber, was er braucht, wo seine Probleme sind und was seine Anforderungen sind. Dann kann man nach diesem Schritt eine Longlist erstellen, schauen uns die Anbieter an, die es auf dem Markt gibt, die für diesen Prozess vielleicht Abhilfe schaffen könnten. Sind dann 30 bis 40 oder auch 50 Anbieter, erst eine erste Marktrecherche. Und dann sagen wir, okay, die IT- und Prozessanforderungen, die wir bisher aufgenommen haben, die kann man sehr gut matchen mit dem Anbietern, mit den Funktionalitäten der einzelnen Technologien, um da ein Match zu schaffen. Dann kommen wir zu einer Shortlist. Von diesen 40 Anbietern sind es am Ende vielleicht nur noch 5. Und dann kann man wirklich ins Detail gehen und sagen, wir erheben eine ordentliche Anforderungsliste mit wirklich allen Anforderungen, die der Transporteur braucht. Und den matchen mit diesen 5 Technologien, die es am Markt gibt. Vielleicht sind Kosten besonders wichtig. Vielleicht ist das Thema Skalierbarkeit wichtig. Das Thema Interoperabilität, dass es mit den verschiedenen Systemen zusammenpasst, die man schon hat. Transporteure wollen meistens nicht noch eine zusätzliche Technologie haben, die nicht ganz in die Systemlandschaft passt. Das soll natürlich schön zusammenpassen, dass es ein Strang ist, das Ganze. Und dann kommen wir zu einer Entscheidung. Kleines Fazit auch hier wieder an der Stelle. Das Thema ist komplex, es ist breit, man kann es überall ansetzen. Es gibt verschiedenste Anbieter am Markt, aber es ist wichtig, strukturiert vorzugehen. Es ist wichtig zu verstehen, dass so ein Auswahlprozess trotzdem ein iterativer Prozess ist. Gerade wenn man mit Menschen redet am Ende, meistens reicht es nicht, einmal mit Menschen zu reden. Man muss mit verschiedenen Akteuren reden, mehrmals den Prozess verstehen, um dann wirklich eine Auswahlentscheidung zu machen. Wenn wir uns diese Wolke anschauen, die der BVL veröffentlicht, sieht man, KI kommt hier immer mehr vor. Es wird noch teilweise sehr singulär betrachtet. KI als einzelner Themenblock, KI als Lagersoftware. Aber wenn wir diese ganzen anderen wichtigen Themen haben, Auswahl vom Transportmanagementsystem, Datenintegration oder laufendes Reporting, bei diesen Themen steckt KI ja auch schon drin oder wird immer mehr reingesteckt. Das ist nicht zu unterschätzen, sollte nicht vergessen werden. Die sind sehr miteinander connected. Wir empfehlen nicht die perfekte Lösung auszuwählen, sondern wirklich zu schauen, voranzukommen, den Prozess zu verstehen, mit den Menschen zu reden und dann eine realistische Zeitplanung, Prozessplanung machen und eine Technologie vorzuschlagen, die mit dem Prozess und mit den Anforderungen matcht. Fazit, um auf meine Frage zu Beginn zurückzukehren. Ich muss Ihnen leider eine typische Juristenantwort geben. KI in der Disposition. Es kommt drauf an, es lohnt sich, wenn es wirklich zu dem Prozess passt. Den Prozess muss man verstehen. Früher oder später wird es kommen. Es kann Abhilfe bei diesen ganzen Herausforderungen schaffen, aber es muss sinnvoll eingesetzt werden.
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2: Okay, dann habe ich eine. Mir war das jetzt alles noch so ein bisschen unkonkret. Also na klar, logisch, wie Sie selber gesagt haben am Ende so, das ist ein Juristenfazit. Aber aus Ihrer Praxis wissen Sie, oder bei diesem Praxisbeispiel, was Sie hatten, was wurde denn dann am Ende vielleicht übernommen von der KI? Also wie kann man, oder was wäre denn ein Setup, wo man sagt, hier, da ist KI wirklich gut?
3: Ja, das ist eine sehr gute Frage. Also bisher sind die noch in der Planung und Umsetzung, was sie umgesetzt haben bei Microsoft Copilot zu Beginn. Aber wenn wir jetzt speziell in den Transportprozess reinschauen, wo wir zum Beispiel eine große Stellschraube sehen, wäre der Auftragseingang. Also gerade da ist halt eine große Abteilung damit beschäftigt, über die unterschiedlichsten Kanäle, die es so gibt. Wie schon gesagt, der eine ruft an, der eine schreibt per WhatsApp und der andere schickt eine E-Mail. Versuchen das zu kanalisieren und über eine KI umzusetzen. Das wäre so ein Beispiel, wo man gut ansetzen kann. Das probieren wir in Zukunft dann umzusetzen, ja. Haben es aber noch nicht gemacht.
2: Okay, ja gut, das wäre ein einfaches, schönes Beispiel. Danke dafür. Aber jetzt so der Traum des Transportunternehmers, Mensch, ich brauche vielleicht gar keinen Disponenten mehr am Ende, weil dann auch diese Aufträge dann sauber zugeordnet werden zu Touren. Ist das immer noch eine reine Fiktion oder ist es dann doch unter bestimmten Umständen realistisch, dass man komplett den ganzen Prozess durch KI erledigen lässt?
3: Also bisher habe ich noch keinen Transporteur gesehen, der ohne Disposition mehr arbeitet und wo KI alles automatisch übernimmt. Es sind einzelne Teilschritte und Teilprozesse, wo das automatisiert werden kann. Aber der Disponent ist natürlich unersetzlich. Und selbst wenn man einen hohen Automatisierungsgrad hat am Ende des Tages, muss natürlich der Disponent noch drüber schauen, diese ganzen Spezialaufträge, wo man sagt, da kann KI das noch nicht übernehmen. Dann ist es deine Aufgabe, das weiterhin zu planen. Aber ich denke, man kann den Menschen da wirklich entlasten. Und wirklich auch so ein paar Sachen. Wir haben einen Spediteur begleitet in Ostdeutschland. Da kommen die Disponenten dann um 2-3 Uhr nachts immer. Die Sendungen sind drin und es wird händisch geplant per Postleitzahl. Ist natürlich ein großer Stress, ist anstrengend. Gerade wenn man dann auch über das Thema Nachfolge denkt. Jetzt kommt ein anderer Disponent. Erstmal jemanden zu finden, der um 2 Uhr nachts dastehen will, die ganzen Touren planen will, ist sehr schwierig. Und ist auch einfach nicht angenehm für den Menschen am Ende des Tages. Ja. Wenn man das teilweise automatisieren kann, dass man sagt, die erste Feinplanung oder die erste grobe Planung übernimmt die KI und später um 5 Uhr morgens, 6 Uhr morgens kommt dann der Disponent und schaut die Spezialfälle an. Das macht es natürlich auch spannender und so hat man eine gute Kombination, denke ich.
2: Wunderbar, schönes Fazit eigentlich auch, Entlastung statt ersetzen halt. Ja. Ne? Dass man und dass dadurch eigentlich der Beruf des Disponenten wieder attraktiver auch wird.
3: Ja.
2: Gut, prima, schön. Vielen Dank. Und weiterhin viel Erfolg bei Ihrer Forschung und bei Ihrer Doktorarbeit.
3: Dankeschön, vielen Dank.
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5: Ich bin Thomas Bleskin. Die Inflation in Deutschland ist im August auf 2,9% gestiegen. Nach vorläufigen Zahlen des Statistischen Bundesamts waren vor allem höhere Energiepreise dafür verantwortlich. Tanken und Heizen kosteten im Schnitt gut 10% mehr als ein Jahr zuvor. Lebensmittel verteuerten sich dagegen kaum. Die Bundesbank hält in den kommenden Monaten einen weiteren Anstieg der Teuerung für möglich. Die Finanznöte der Pflegeversicherung spitzen sich angesichts stark steigender Ausgaben weiter zu. In der ersten Hälfte des Jahres summierte sich das Defizit auf 770 Millionen Euro, wie der Spitzenverband der gesetzlichen Krankenkassen mitteilte, der auch die Pflegekassen vertritt.
6: Die Ausgaben seien im Moment dreimal so hoch wie die Einnahmen, sagt der GKV-Chef. Das könne und werde auf Dauer so nicht funktionieren. Schon für Oktober rechnen die Pflegekassen damit, dass das Geld nicht mehr reicht, um die Pflegeleistungen voll zu finanzieren. Das Ende der Fahnenstange ist erreicht, sagte Blatt. Hauptgrund sei die steigende Zahl an Menschen, die Leistungen zur Pflegeversicherung bekommen. Inzwischen seien das fast 6 Millionen Personen. Der Verband fordert die Politik auf, schnell zu handeln, damit die Pflege nicht selbst zum kompletten Pflegefall wird. Diana Kramer, Nachrichtenredaktion.
5: Der diesjährige Sommer ist nach einer vorläufigen Auswertung der zweitwärmste, der in Deutschland jemals offiziell gemessen wurde. Das teilte der Deutsche Wetterdienst mit. Etwas wärmer war demnach nur der Jahrhundertsommer 2003.
7: Sonne pur, kaum Regen. Schon im Juni haben wir geschwitzt und gestöhnt, auch in tropischen Nächten. Und auch die Experten sagen, außergewöhnlich waren dieses Jahr vor allem die Extreme. Und sie sind sich sicher, eine solche Hitzewelle sei ohne den menschengemachten Klimawandel statistisch undenkbar. Zudem gab es tödliche Folgen. Knapp 16.000 Hitzetote gibt es bisher. Und dann sind da noch die enormen Schäden für Unternehmer und Landwirte. Claudia Wächter, Nachrichtenredaktion.
5: Nach den tödlichen Schüssen bei einem Techno-Rave in der Schweiz hat die Polizei einen 43-jährigen Verdächtigen festgenommen. Die Ermittler gehen inzwischen von einem Einzeltäter aus. Bei dem Angriff im Kanton Aargau wurde eine 22-jährige Italienerin getötet, 5 weitere Menschen wurden verletzt. Nach bisherigen Erkenntnissen wurde an 2 verschiedenen Orten und mit 2 unterschiedlichen Waffen geschossen.
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0: 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Achtung im Norden. Sturm möglich. Hier kommt der aktuelle Verkehrsüberblick. A5 Darmstadt Richtung Heidelberg zwischen Hemsbach und Hirschberg. 3 Kilometer Stau, mindestens 39 Minuten Zeitverlust. Weiter geht's mit der A7 Hannover Richtung Hamburg zwischen Großburgwedel und Schwarmstedt. Dort sind es 10 Kilometer Stau, also mindestens 41 Minuten. A13 Dresden Richtung Schönefelder Kreuz zwischen Teupitz und Mittenwalde. 9 Kilometer Stau, dauert mindestens 1 Stunde. Gute Fahrt.
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0: In Deutschland starten Gewitter im Norden, Osten und Westen. Am Nachmittag gibt's Sturmböen, Starkregen und Hagel, besonders im Norden und Westen. Die Temperaturen liegen zwischen 18 und 24 Grad. In der Nacht beruhigt sich das Wetter etwas, Regen bleibt aber stellenweise. Morgen wechselhafter Sonne-Wolken-Mix mit Schauern, vor allem im Norden. Im Süden bis auf 25 Grad, jetzt in Hamburg an der Elbphilharmonie 22 Grad, in Bremen am Marktplatz ebenfalls 22 Grad, München Englischer Garten 24 Grad.
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1: Ich bin Thomas Bleskin. Die Inflation in Deutschland ist im August auf 2,9% gestiegen. Nach vorläufigen Zahlen des Statistischen Bundesamts waren vor allem höhere Energiepreise dafür verantwortlich. Tanken und Heizen kosteten im Schnitt gut 10% mehr als ein Jahr zuvor. Lebensmittel verteuerten sich dagegen kaum. Die Bundesbank hält in den kommenden Monaten einen weiteren Anstieg der Teuerung für möglich. Die Finanznöte der Pflegeversicherung spitzen sich angesichts stark steigender Ausgaben weiter zu. In der ersten Hälfte des Jahres summierte sich das Defizit auf 770 Millionen Euro, wie der Spitzenverband der gesetzlichen Krankenkassen mitteilte, der auch die Pflegekassen vertritt.
2: Die Ausgaben seien im Moment dreimal so hoch wie die Einnahmen, sagt der GKV-Chef. Das könne und werde auf Dauer so nicht funktionieren. Schon für Oktober rechnen die Pflegekassen damit, dass das Geld nicht mehr reicht, um die Pflegeleistungen voll zu finanzieren. Das Ende der Fahnenstange ist erreicht, sagte Blatt. Hauptgrund sei die steigende Zahl an Menschen, die Leistungen zur Pflegeversicherung bekommen. Inzwischen seien das fast 6 Millionen Personen. Der Verband fordert die Politik auf, schnell zu handeln, damit die Pflege nicht selbst zum kompletten Pflegefall wird. Diana Kramer, Nachrichtenredaktion.
1: Der diesjährige Sommer ist nach einer vorläufigen Auswertung der zweitwärmste, der in Deutschland jemals offiziell gemessen wurde. Das teilte der Deutsche Wetterdienst mit. Etwas wärmer war demnach nur der Jahrhundertsommer 2003.
3: Sonne pur, kaum Regen. Schon im Juni haben wir geschwitzt und gestöhnt, auch in tropischen Nächten. Und auch die Experten sagen, außergewöhnlich waren dieses Jahr vor allem die Extreme. Und sie sind sich sicher, eine solche Hitzewelle sei ohne den menschengemachten Klimawandel statistisch undenkbar. Zudem gab es tödliche Folgen. Knapp 16.000 Hitzetote gibt es bisher. Und dann sind da noch die enormen Schäden für Unternehmer und Landwirte. Claudia Wächter, Nachrichtenredaktion.
1: Nach den tödlichen Schüssen bei einem Techno-Rave in der Schweiz hat die Polizei einen 43-jährigen Verdächtigen festgenommen. Die Ermittler gehen inzwischen von einem Einzeltäter aus. Bei dem Angriff im Kanton Aargau wurde eine 22-jährige Italienerin getötet, 5 weitere Menschen wurden verletzt. Nach bisherigen Erkenntnissen wurde an 2 verschiedenen Orten und mit 2 unterschiedlichen Waffen geschossen.
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4: 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Hier kommt der aktuelle Verkehrsüberblick. A2 Dortmund Richtung Hannover. Zwischen Hamm-Öntrop und Uelde gibt's derzeit 4 Kilometer Stau mit einem mindestens einstündigen Zeitverlust. A13 Dresden Richtung Schönefelder Kreuz. Zwischen Teupitz und Bestensee 10 Kilometer Stau. Im Moment 1 Stunde Zeitverlust. A67 Darmstadt Richtung Mannheim. Zwischen Darmstädter Kreuz und Lorsch 13 Kilometer Stau. Aktuell 1 Stunde Zeitverlust. Haltet weiter durch. Gute Fahrt.
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4: In Deutschland startet der Montag mit einer Unwetterwarnung. Am Nachmittag kräftige Gewitter mit Sturmböen, Starkregen und Hagel. Im Norden, Westen und Osten wird's heftig, im Süden leichter Regen. Im Osten schafft es die Sonne zwischendurch durch die Wolken. Temperaturen erreichen 24 Grad. Morgen wird's ruhiger mit leichtem Regen im Norden, sonst bewölkt. Der Wind bleibt kräftig. Aktuell in Leipzig am Völkerschlachtdenkmal 23 Grad, Bonn am Beethovenhaus 23 Grad und Mannheim am Wasserturm 24 Grad.
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6: Hallo liebe Kopfhörer, es gibt uns wieder, wir sind wieder da. Hier ist das ET Radio, dein Eurotransport Radio, Transport im Netz. Wir haben auf der NuFam den Buzzer gedrückt und das Radio wieder eingeschaltet und folgerichtig geht auch der erste Beitrag über die NuFam, die Nutzfahrzeugmesse, die alle 2 Jahre in Karlsruhe stattfindet. Ich lade euch ein zu einem kleinen Rundgang über die Messe. Ich bin Jochen Diekmann, wir sprechen uns noch.
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0: Ed van Putten, guten Tag. Was ist das Produkt, was ihr anbietet?
1: Wir bieten einen Schutz gegen Dieseldiebstahl, Dieselklau an, was neben Dieselklau auch Überfüllung gegenwärtig ist. Also es ist auch für der Umwelt ist es ein richtiges Thema.
0: Ah, das heißt, wenn der Tank voll ist, dass nicht so viel daneben schwappt.
1: Genau. Okay. Darum ist es auch förderfähig über de Minimis oder das neue System EU 2025 bis 80%. Also wir verkaufen ein Produkt, was 80% förderfähig ist.
0: Das heißt, ich muss nur 20% bezahlen,
1: genau.
0: Das ist schön. Ist praktisch, wenn ich das hier richtig sehe, ein Stab, der an der Tanköffnung in den Tank
1: eingeht. Es ist am Original Füllerneck mit der Bajonettschließung eingesetzt, mit drei Schrauben festgemacht. Da kommt ein Ring rüber, sodass man die Schraube nicht mehr locker machen kann. Und das Ding ist fest im Tank.
0: Was heißt jetzt Tank safe? Wie hilft mir das gegen Dieseldiebstahl?
1: Man kann kein Diesel mehr rausholen. Man kann nicht mehr mit dem Schlauch rein. Können Sie sehen?
0: Okay.
1: Und da ist noch ein Klappe drin. Also wenn gesaugt wird, dann geht der Klappe zu.
0: Wenn ich jetzt in den Tank reingucke, ist da also sozusagen etwas im Weg.
1: Ja.
0: Heißt das auch, dass der Diesel nur langsamer reinläuft?
1: Nee,
0: weil da was? Bist du sicher?
1: Mit 140 Liter pro Minute.
0: Das
1: was von trotzdem. Ja, was von der OEMs vorgeschrieben ist, von der Fabrikanten.
0: Und das Ding selber kann ich nicht abschrauben, abbrechen.
1: Ihre Wohnung kann man auch einbrechen, wenn man lange Zeit hat. Ja, das ist das Thema.
0: Mit Dynamit geht alles, ja klar.
1: Genau, aber das ist so sicher, dass es ganz, ganz lange dauert, bevor es wieder raus ist. Das macht man schon nicht. Ja, man ist für schnelle Diebstahl ist man dran. Und das Ding wieder rauszubauen, ist eine Riesenarbeit.
0: Ich verrate kein Geheimnis, wenn ich sage, dass Sie aus den Niederlanden kommen, nehme ich mal an.
1: Ich wohne aber schon 25 Jahre in Deutschland.
0: Ja, man hört es noch so ein bisschen. Aber jetzt wollte ich nur fragen, ist das in den Niederlanden auch ein Thema, der Dieselklau?
1: Es ist überall ein Thema mittlerweile. Es ist hauptsächlich, die Klau passiert hauptsächlich Frankreich, Spanien, Italien. Es kommt aber langsam auch Richtung Deutschland. Ich habe ziemlich viel Kontakt mit der Autobahnpolizei, zum Beispiel in Hessen. Da habe ich auch mal beim
0: wo?
1: In Hessen.
0: In Hessen.
1: Ja, habe ich auch ein Beispiel bei ihrer Versammlung mit Unternehmern mal Präsentation gemacht, weil die auch Prävention predigen natürlich, der Polizei.
0: Was kostet so ein Klapparatismus?
1: Ab 250 Euro und dann abhängig vom Stückzahlen habe ich noch eine Rabattmöglichkeit.
0: Ja, und dann noch die Minimisförderung.
1: Die Minimisförderung bis 80%.
0: Das muss sich doch hier verkaufen wie geschnitten Brot.
1: Ja, leider steht es nicht oben an der Liste vom Transportunternehmer. Hoffentlich wird das noch mal immer kommen, weil ich habe immer mehr Unternehmen, die mir anrufen und kontaktieren, weil das Problem da ist.
0: Wo wird das produziert?
1: Die Einzelteile werden in India produziert, weil unsere größte Kunde ist Tata auch in India.
0: Der LKW-Hersteller Tata, ja.
1: Gerade Iveco übernommen hat.
0: Und die haben das serienmäßig wahrscheinlich.
1: Ja, die machen das serienmäßig. In Südafrika macht Mercedes, DAF, Iveco serienmäßig. Und wir sind natürlich in Gespräch auch mit den Fabrikanten, um zu sehen, ob wir das hier auch minimal in de Configurator van de Fabrikant bekommen können. Also, dass es ab Werk geliefert wird.
0: Und das ist ja natürlich nur für LKW-Tanks und Diesel ein Thema.
1: Es ist nur für LKW-Tanks und Diesel, klar. Ja.
0: Jetzt haben Sie vorhin noch so hervorgehoben, auch gegen den Überlauf.
1: Ja.
0: Ist das denn ein großes Thema? Ich meine, das stoppt doch eigentlich automatisch.
1: Aber wenn man einen 1000-Liter-Tank hat und muss füllen, das dauert 10 Minuten, läuft auch der Fahrer mal weg, raucht eine Zigarette und ist ein bisschen zu spät zurück und dann kommt es raus.
0: Ja, das ist vor allem bei euch in den Niederlanden ein Thema, weil da viele Speditionen einen privaten, also einen extra Tank auf dem Gelände haben, weil das steuerlich günstiger ist.
1: Sie sehen auch, dass es ausläuft aus dem Tank und auf den Boden läuft und das ist natürlich wieder Umwelt. Thema.
0: Ich verstehe. Was sagen denn die Versicherungen dazu?
1: Versicherungen interessiert das eigentlich wenig, weil die versichern es nicht. Also wenn der Tank, nur wenn der Tank beschädigt ist, dann kann es sein, dass sie... Aber die Einhalt vom Tank...
0: Wenn der geklaute Diesel den...
1: Alles klar.
0: Herzlichen Dank. Ich wünsche viel Erfolg.
1: Danke sehr. Danke sehr.
0: Wie heißt das Unternehmen? Sagen Sie es nochmal.
1: TankSafe Deutschland.
0: Und wie kann man sie erreichen?
1: Über Internet.
0: TankSafe Deutschland.
1: TankSafe Deutschland. Wir haben ein Internet, tanksafe.de. Rufnummer ist da bekannt, Sie können mich anrufen. Wir sind in München, also wir sind in Deutschland.
0: Okay.
1: Und ich bin verantwortlich für das deutsche Geschäft. So.
0: Danke wel.
1: Ja, danke sehr.
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0: Ich bin jetzt hier am Stand von Jürgen Fortenbacher, Tacho-Instituts. Als Journalist bin ich immer am besten, wenn ich die Fragen, die ich stelle, wirklich selber habe. Was ist das Tacho-Institut?
1: Ja, der Begriff ist vielleicht im ersten Moment etwas irreführend.
0: Ein Eyecatcher, also hat ja seinen Zweck erfüllt.
1: Ja, ich musste einfach meine alte Firma, die ich verkauft habe, umbenennen. Und da ist mir der Begriff so eingefallen. Und mein Schwerpunktthema ist eben der digitale Tachograph, die Daten des digitalen Tachograph und hier im Speziellen das Auswerten der Fahrerdaten und der Fahrzeugdaten.
0: Das Auslesen,
1: Auswerten. Das Auslesen machen ja die Firmen, müssen ja die Firmen selber machen. Das ist nicht mein Thema. Ich bearbeite im Prinzip die ausgelesenen Daten. Für Kunden im Auftrag als Dienstleister, weil die sagen, wir haben entweder nicht das Know-how oder nicht die Zeit dazu, uns ist das zu komplex.
0: Also wenn der Chef praktisch wissen will, fahren meine Fahrer immer so lange, wie sie müssen und sparen die Sprit, auch solche Sachen?
1: Auch eco-begleitend machen wir bei vielen Kunden. Also ist so mein zweites Schwerpunktthema, Spritsparer im Bus- und LKW-Bereich. Wir sind auch im Busbereich unterwegs, genau.
0: Das heißt, der Spediteur liest die Daten aus und der schickt Ihnen dann auf dem USB-Stick oder online irgendwie eine Datenmenge und Sie werten die aus, oder wie?
1: Mittlerweile liegen die Daten ja alle in der Wolke oben. Die meisten haben ja eine Telematiklösung, die webbasiert ist. Ich kriege dann von den meisten Firmen, ich habe noch ein paar kleinere Firmen, wo ich es tatsächlich per E-Mail oder auf dem Stick kriege, aber die meisten Daten hole ich mir selber. Ich kriege dann so einen begrenzten Zugang ins Webportal und lade mir die Daten selber runter. Das ist halt alles gar kein Drama mehr. Das sind Sachen von Minuten.
0: So, jetzt machen Sie auch Schulung. Wen schulen Sie? Die Fahrer oder die Chefs oder die Fuhrparkleiter oder wen schulen Sie?
1: Genau die Sie genannt haben. Und zusätzlich schulen wir noch zusammen mit Olaf Horvath von SPS. Ist vielleicht auch ein Begriff, der Name. Er ist ja einer der Vertreter im Tachographenforum der EU-Kommission. Wir schulen mittlerweile sogar Behörden. Wir schulen die Polizei. Balm leider noch nicht. Da würde man gerne mal noch
0: reinkommen. Heißt das so viel, wie ihr sagt dem Polizisten, der Verstoß war jetzt nicht so schlimm, aber der war heftig, guckt mal? Oder was kann das zum Beispiel heißen?
1: Also der Schwerpunkt bei den Schulungen liegt tatsächlich bei der Funktionsweise des Tachos. Er ist sehr speziell, er hat auch eine gewisse Entwicklung durchgemacht. Wir haben jetzt gerade die letzten 5 Jahre so den Sprung von G1 auf G2, V1, G2, V2 und so weiter in unterschiedlichen Problemen, die damit behaftet waren. Und gleichzeitig haben wir auch eine Vielzahl von Softwares auf dem Markt. Das ist so mein zweites Schwerpunktthema beim Auswerten. Ich habe mittlerweile 30 verschiedene Softwares im Einsatz, mache dort immer wieder Vergleiche, aber auch hier so, dürfen Sie dann gerne mitnehmen, weil ein Fahrer mit sehr vielen Verstößen gehabt und vertrete einfach den Standpunkt, es wird nie eine Software geben, die in der Lage sein wird, die Daten korrekt auszuwerten. Sie hilft mir, sie ist eine Unterstützung. Bei den Standardsachen sind sie auch nicht schlecht, so die Lenkzeiten, Ruhezeiten. Aber dann die Mischung mit dem Arbeitszeitgesetz wird schwierig, die Bedienfehler werden schwierig. Da gibt es dann teilweise unterschiedliche Toleranzen, die man verändern kann oder nicht verändern kann. Und gerade speziell, wenn es natürlich um ein Bußgeld geht, müssen wir einfach sagen, das, was im Bußgeldkatalog heute zu 90% drinnen steht, ist das Ergebnis der Software. Das muss nicht immer das Ergebnis des Gesetzgebers sein.
0: Könnte es dann auch sein, dass es mir manchmal hilft, Sie zu kennen, weil Sie mich irgendwo raushauen können?
1: Also ich bin mittlerweile offiziell Sachverständiger, ich kann Gutachter erstellen, bin auch ab und zu mal bei Gericht. Wir haben jetzt gerade am 8. Oktober den nächsten Termin, war schon 2009 das erste Mal bei Gericht zum Thema Tacho. Also durchaus, ich habe schon weit über 1000 Bußgeldbescheide in den Finger gehabt in den letzten fast 20 Jahren oder eigentlich schon mehr als 20 Jahre. Und ich kann aufgrund der Erfahrung sagen, dass 80% der Bescheide fehlerhaft sind.
0: Finde ich Sie im Internet, wenn ich Tacho-Institut bei Tante Google eingebe?
1: Probieren Sie es mal. Kann ich Ihnen so spontan nicht mal beantworten, aber ich denke schon.
0: In welcher Stadt sind Sie denn?
1: Bad Waldsee in Oberschwaben, kurz vorm Bodensee.
0: Das war Jürgen Fortenbacher. Kann man davon leben? Also Ihr Schwerpunkt ist die Auswertung der ausgelesenen Daten. Und davon können Sie leben?
1: Mittlerweile ja.
0: Dankeschön, dann wünsche ich weiterhin viel Erfolg. Vielen Dank.
1: Danke fürs Gespräch.
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0: Transport im Netz, Messerundgang auf der NUFAM. Jetzt bin ich hier stehen geblieben bei einem Unternehmen, das heißt Nova Terra. Und mir gegenüber steht Roger Fangemann. Guten Tag.
1: Guten Tag.
0: Was bietet ihr an? Was ist Ihr Produkt?
1: Unser Produkt ist ein biogener Kraftstoff, der aus biogenen Reststoffe flüssig und fest gewonnen wird.
0: Biogen heißt auf gut Deutsch gesagt Gülle.
1: Richtig. Wir haben Gülle, fest und flüssige Substrate, die gehen in eine Biogasanlage ran. In der Biogasanlage vergären sie. Aus der Vergärung entsteht eben Methan, CH4 und CO2. Beides trennen wir, säubern wir und beides wird verflüssigt. Das eine geht in die Lebensmittelindustrie, CO2, und das andere in den Kraftstoffsektor, CH4.
0: In die Lebensmittelindustrie ist jetzt mal ganz platt gesagt die Kohlensäure gemeint. Ne, nicht, dass ihr jetzt denkt, ihr kriegt Gülle in euer Bier, ihr kriegt nur Kohlensäure in euer Bier. Ja. So, und Biogasanlagen gibt's ja auch schon lange, aber das, was sie anbieten, ist, sie machen da Sprit draus. Oh, nein, Treibstoff.
1: Richtig. Wir haben den biogenen Treibstoff, Bio-LNG, Liquid Natural Gas. Und Volvo zum Beispiel, Scania, haben LKWs, die entweder nur auf LNG fahren oder Dual-Kraftstoffe sind. Wir starten mit Diesel und nach einer gewissen Motortemperatur wird dann eben das LNG reingebracht.
0: So, und das LNG könnte ja auch aus fossilen Rohstoffen gemacht werden, aber ihr macht das eben ja biologisch praktisch. Ihr tut damit auch noch was für die Umwelt.
1: Richtig, denn wir haben in ganz Deutschland 9.800 Biogasanlagen, die fallen so allmählich alle aus dem EEG raus. Vorher haben sie Strom.
0: Aus dem erneuerbare Energiegesetz, ja.
1: Vorher haben sie Strom daraus gemacht, aus Gülle und Mist und nachwachsenden Rohstoffen. Und das läuft aus und dann sagen wir, wir übernehmen, stellen eine 40-Fuß-Container dorthin. Das ist eine Mikroraffinerie. Dort wird der Kraftstoff auf eine Reinheit von 99,8 hochgereinigt und dadurch haben wir einen hochreinen, hochenergetischen Kraftstoff, 55 Megajoule pro Kilogramm im Vergleich zu Diesel 43 Megajoule pro Kilogramm.
0: Das heißt, diese, sagen wir mal jetzt ganz flapsig, Mini-Bio-Raffinerie steht auf dem Bauernhof.
1: Richtig, ein Landwirt, der aus dem EEG rausfällt, kann uns ansprechen.
0: Der aus dem EEG rausfällt, heißt der keine Fördermittel da mehr bekommt. So, wenn der jetzt diesen Treibstoff herstellt, ist das genug nur für seine eigenen Trecker oder kann der das dann verkaufen oder wie sieht das aus?
1: Also wir übernehmen das Rohgas, reinigen es auf und wir geben das in den Kraftstoffsektor rein. Mit einer Anlage, die 4000 Tonnen pro Jahr erzeugt, können wir 150 LKWs mit einer Jahreslaufleistung von 100.000 Kilometern mit diesem Kraftstoff wunderbar versorgen. Manche sind so froh, dass die Lebensmittel aus der Region kommen. Und wir können sagen, die Lebensmittelproduktion ist in der Region. Aus den Abfällen machen wir einen Kraftstoff, auch aus der Region.
0: Und diese Anlage amortisiert sich innerhalb von ein paar Jahren. Also der Bauer kriegt da Geld halt.
1: Ja. Also wir bekommen das Geld durch den Verkauf. Wir kaufen den Rohstoff Biogas an.
0: Vom Bauern,
1: betreiben die Anlage auf seinem...
0: Ihr betreibt die selber, da muss der Bauer jetzt nicht mit dem Schraubenschlüssel... Okay.
1: Ja, so, und wenn ich jetzt eine große Anzahl habe unter einem quasi Schirm, dann kann ich dezentral produzieren und zentral vermarkten.
0: Und das Mutterunternehmen kommt aus Japan, da ist diese Technologie also schon verbreitet.
1: Ja.
0: Hier noch nicht so, ne?
1: Richtig.
0: Und haben Sie das Gefühl, dass Sie hier auf Interesse stoßen auf der Messe?
1: Sehr großes Interesse von LKW-Herstellern. Ich wurde gefragt zum Beispiel, ob ich bei Volvo auf der Jahreshauptversammlung einen Vortrag über die Lösung geben kann. Andere große Logistiker haben uns schon angesprochen, ob man in eine Art Kooperation kommen kann.
0: Ja, super. Ganz herzlichen Dank. Dann wünsche ich weiterhin viel Erfolg. Das war Roger Fangemann von Nova Terra. Dankeschön.
1: Vielen Dank. Alles Gute.

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1: Ich bin Thomas Bleskin. Die Inflation in Deutschland ist im August auf 2,9% gestiegen. Nach vorläufigen Zahlen des Statistischen Bundesamts waren vor allem höhere Energiepreise dafür verantwortlich. Tanken und Heizen kosteten im Schnitt gut 10% mehr als ein Jahr zuvor. Lebensmittel verteuerten sich dagegen kaum. Die Bundesbank hält in den kommenden Monaten einen weiteren Anstieg der Teuerung für möglich. Die Finanznöte der Pflegeversicherung spitzen sich angesichts stark steigender Ausgaben weiter zu. In der ersten Hälfte des Jahres summierte sich das Defizit auf 770 Millionen Euro, wie der Spitzenverband der gesetzlichen Krankenkassen mitteilte, der auch die Pflegekassen vertritt.
2: Die Ausgaben seien im Moment dreimal so hoch wie die Einnahmen, sagt der GKV-Chef. Das könne und werde auf Dauer so nicht funktionieren. Schon für Oktober rechnen die Pflegekassen damit, dass das Geld nicht mehr reicht, um die Pflegeleistungen voll zu finanzieren. Das Ende der Fahnenstange ist erreicht, sagte Blatt. Hauptgrund sei die steigende Zahl an Menschen, die Leistungen zur Pflegeversicherung bekommen. Inzwischen seien das fast 6 Millionen Personen. Der Verband fordert die Politik auf, schnell zu handeln, damit die Pflege nicht selbst zum kompletten Pflegefall wird. Diana Kramer, Nachrichtenredaktion.
1: Der diesjährige Sommer ist nach einer vorläufigen Auswertung der zweitwärmste, der in Deutschland jemals offiziell gemessen wurde. Das teilte der Deutsche Wetterdienst mit. Etwas wärmer war demnach nur der Jahrhundertsommer 2003.
3: Sonne pur, kaum Regen. Schon im Juni haben wir geschwitzt und gestöhnt, auch in tropischen Nächten. Und auch die Experten sagen, außergewöhnlich waren dieses Jahr vor allem die Extreme. Und sie sind sich sicher, eine solche Hitzewelle sei ohne den menschengemachten Klimawandel statistisch undenkbar. Zudem gab es tödliche Folgen. Knapp 16.000 Hitzetote gibt es bisher. Und dann sind da noch die enormen Schäden für Unternehmer und Landwirte. Claudia Wächter, Nachrichtenredaktion.
1: Nach den tödlichen Schüssen bei einem Techno-Rave in der Schweiz hat die Polizei einen 43-jährigen Verdächtigen festgenommen. Die Ermittler gehen inzwischen von einem Einzeltäter aus. Bei dem Angriff im Kanton Aargau wurde eine 22-jährige Italienerin getötet, 5 weitere Menschen wurden verletzt. Nach bisherigen Erkenntnissen wurde an 2 verschiedenen Orten und mit 2 unterschiedlichen Waffen geschossen.
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4: 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Hier kommt der Verkehrsüberblick. A2 Dortmund Richtung Hannover, zwischen Hamm und Herzebrock-Klarholz aktuell 10 Kilometer Stau. Da müsst ihr eine Stunde Zeitverlust einplanen. Auf der A3 Köln Richtung Würzburg. Zwischen Frankfurter Kreuz und Obertshausen sind es 10 Kilometer Stau. Ungefähr 44 Minuten Verzögerung. A13 Dresden Richtung Schönefelder Kreuz. Zwischen Bar-Rutmark und Mittenwalde 12 Kilometer Stau. Aktuelle Verzögerung etwa eine Stunde. Gute Fahrt.
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4: In Deutschland gibt's heute Unwetterwarnung. Starke Gewitter, Sturmböen und Starkregen ziehen über den Norden und Westen. Im Osten und Süden bleibt es ruhiger mit gelegentlichem Regen. Der Wind weht stark aus südwestlicher Richtung. Morgen erwartet uns ein ruhigerer Tag mit wechselnder Bewölkung und leichten Schauern im Norden und Westen. Und hier die aktuellen Temperaturen. In Leipzig am Augustusplatz sind es 25 Grad, in Wuppertal an der Schwebebahn 18 Grad und in Frankfurt am Main am Römer 22 Grad. Passt auf euch auf!
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6: Hallo, liebe Kopfhörer, ringfrei zur zweiten Runde. Transport im Netz im ET-Radio, dein Eurotransport-Radio mit einem Rundgang über die Nutzfahrzeugmesse in Karlsruhe. Die fand am letzten Wochenende statt. Ich bin Jochen Diekmann, wir sprechen uns noch.
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0: Transport im Netz. Heute Messerundgang von der NUFAM und keine NUFAM ohne die Kraftfahrerkreise. Bei mir steht Sven Fritsche. Hallo Sven.
1: Hallo.
0: Sven, wo kommst du her?
1: Ich komme aus Chemnitz, Sachsen.
0: Und der Kraftfahrerkreis?
1: Wir sind hier als Kraftfahrerkreise Deutschland, haben hier schon den vierten Messeauftritt.
0: Dein Kraftfahrerkreis?
1: Mein Kraftfahrerkreis ist Kraftfahrerkreis Sachsen, West, Ost, Süd.
0: Sachsen, West, Ost, Süd.
1: Sachsen, West, Ost, Süd.
0: Du sprichst ja gar nicht so sächsisch.
1: Oh, das kann ich schon, wenn ich das will.
0: Ah ja, alles klar, wunderbar. Sven, wie läuft's denn jetzt so hier auf der Messe? Ich meine, jetzt sind noch die Fachbesuchertage, ist noch nicht so viel los, aber wer kommt so bei euch vorbei?
1: Es kommen alle bei uns vorbei, ob das der Unternehmer ist oder ob das Fahrer sind oder ob das Berufsfremde sind, die interessiert sind, die eine Frage haben. Es gibt interessante Gespräche auch mit Unternehmern, wo wir denen dann mal klar machen, dass wir nicht immer so unternehmerfeindlich dastehen wollen oder sollen, sondern dass wir auch einiges nur gemeinsam regeln können und besser machen können.
0: Das ist wahrscheinlich auch der Grund überhaupt, warum ihr auf der NUFAM seid, richtig?
1: Wir sind hier auf der NUFAM, um auch den Kraftfahrern zu zeigen, es gibt jemand von euch,

0: kleinste Verdi-Gremium. Wir sind ordentlich in Verdi eingebunden, wir sind ein Verdi-Gremium und in der Struktur von Verdi drin und können damit Beschlüsse fassen, wir können damit Anträge stellen.
1: Die Kraftfahrerkreise sind ja auch bundesweit organisiert, ne?
0: Die Kraftfahrerkreise sind bundesweit organisiert, das ist richtig. Bei manchen Kraftfahrerkreisen fehlen uns die Organisatoren, weil es auch Leute geben muss, die es wirklich gerne machen und Leute geben muss, die sich dafür auch Zeit nehmen.
1: Ich hätte es eigentlich als erste Frage stellen sollen, jetzt stelle ich es als letzte Frage. Kannst du jemanden, der euch noch nie von euch gehört hat, mit drei Sätzen sagen, was sind die Kraftfahrerkreise?
0: Die Kraftfahrerkreise ist von Fernfahrern gegründete, ursprünglich gegründete Gruppierungen, um Aufklärung bei den Fahrern zu leisten, die Fahrer über ihre Rechte und Pflichten aufzuklären und dadurch eine Verbesserung herzustellen, damit die Fahrer besser wissen, was sie können, was sie dürfen, was sie müssen. Wo bei vielen Fahrern ein unwahrscheinliches Halbwissen herrscht. Wir wissen auch nicht alles, aber wir laden die Leute ein, die es wissen, zum entsprechenden Thema.
1: Und finden tue ich euch, wenn ich Tante Google nach Kraftfahrerkreisen frage, richtig?
0: Du findest uns, wenn du bei Google Kraftfahrerkreise googelst, findest du alles von uns. Von der Homepage bis zum Radio ist alles da.
1: Herzlichen Dank. Ich wünsche weiterhin viel Erfolg. Wir sprechen uns noch.
0: Danke.
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0: Transport im Netz. Immer noch von dem Messerundgang über die Nufam. Und jetzt bin ich an meinem Lieblingsstand stehen geblieben. Der war von Anfang an immer mein Lieblingsstand. Der größte Stand auch fast mit den ganzen Fernsteuerautos. Da habe ich mir jetzt mal den Oliver Ganter geschnappt, als einen von vielen. Oliver, ihr seid alles Ehrenamtler, oder?
1: Alles ehrenamtlich. Das ist eine IG. Das ist also kein Club in dem Sinne, wo eingetragen ist. IG sind alle freiwillig.
0: Nur hier auf der Nufam?
1: Nee, oder? Die sind in Freudenstadt, da gibt es einen Stammtisch. Aber so ein Parcours jetzt zum Fahren oder so, das hat man nur auf Veranstaltungen.
0: Ach, nicht nur auf der Nufam, wo seid ihr noch?
1: Nein, auf der Faszination Modellbau in Friedrichshafen, da sind wir auch mit einem doppelt so großen Stand, da hat man auch mehr Fläche. Und da ist auch mehr international, da kommt Schweiz und Österreich.
0: In dem Bereich ist doch der Männeranteil noch bei 95%, oder?
1: Ich würde sagen, erst bei 90%. Die 10% Frauen gehen natürlich bei der Menge ein bisschen unter, sind aber da.
0: Und jetzt bringt jeder von euch so ein paar Sachen mit ein, sozusagen. Was hast du? Hast du einen LKW? Oder?
1: Ja, ich habe mich spezialisiert auf Bergeschlepper, weil das war mein Beruf. Ich bin Bergemeister außer Dienst und wir haben die Dinger auch früher live gebaut und jetzt habe ich natürlich die ganze Daten im Kopf und die kann ich im Modell jetzt umsetzen. Ich habe das einmal gemacht, hat geklappt. Ist schon 6 Jahre her und jetzt baue ich mit Erfolg nur noch die Fahrzeuge und durch das, dass die Fahrzeuge, da ich originale Vorbilder habe, so umsetzen kann ins Modell und das heute mit der heutigen Mittel möglich ist, was man ja heute alles zur Verfügung hat, macht das natürlich einen riesen Spaß und motiviert ja.
0: Das heißt, du bist ein Bastler oder wie man hier im Süden sagen würde, ein Bastler.
1: Ja, kann man so sagen.
0: Muss man sein in dem Bereich, oder?
1: Definitiv. Also man muss auch kreativ sein, weil man muss
0: es... Es gibt immer was Neues. Jetzt habt ihr eine Kirmes diesmal.
1: Ja, natürlich. Ne? Nee, es gibt auch noch mehr. Die Zukunft ist ja so, dass es nicht mehr sich nur auf den LKW, auf das Modell beschränkt. Das Drumherum wächst jetzt gerade mit. Da entstehen zum Beispiel Werkstätten, wo dann...
0: Ihr habt eine Werkstatt, wo Manschkall drin arbeiten.
1: Genau. Da ist Personal dabei, da sind Mechaniker da, die arbeiten richtig. Die Situation ist so aufgebaut, dass man das Gefühl hat, man steht irgendwo in der Werkstatt. Man belebt das Ganze auch jetzt drumherum, so wie die Kirmes zum Beispiel. Ne? Da ist ja Bewegung da, da sind Lichter da. Und so ist wir haben Sägewerke. In Friedrichshafen gibt es ein riesiges Sägewerk.
0: Also ein riesen kleines Sägewerk.
1: Ja, im Verhältnis halt zu diesem Maßstab. Und das wird ja auch bestückt. Da gibt es mittlerweile.
0: Habt ihr euch auf einen Maßstab geeinigt?
1: Nee, der hat sich
0: von den Vorgaben her, ne?
1: Von dem Markt her hat sich das so entwickelt.
0: Man kann so eine Art Schablone kaufen, also so, und das kann man dann umbauen und weiterbauen.
1: Ja,
0: ist der Maßstab?
1: Der ursprüngliche Maßstab war 1 zu 16. Das gibt es ja schon ewig lange, lange. Da hat sich mittlerweile jetzt der Maßstab aufs 1 zu 14 übergetragen. Der setzt sich immer mehr gerade durch.
0: Und dann habt ihr da auch Häuser, eine ganze Landschaft. Es bleiben ewig viele Leute stehen. Es ist nun wirklich nicht nur für Kinder, ne?
1: Nee. Das sind für große Kinder. Definitiv, ja. Das sind vor allen Dingen halt hauptsächlich die Faszination. Das Wort Faszination lässt sich sehr schwer beschreiben, wenn man es nicht selber mit eigenen Augen sieht. Man ist vielleicht kein LKW-Fahrer oder kein LKW-Fan. Aber wenn man an so einem Stand steht und diese kleine Bewegung sieht und was in dem Maßstab möglich ist, das fasziniert.
0: Ja, da bedauere ich, dass wir jetzt Radio sind. Da hätte ich tatsächlich, würde ich gerne die Bilder zeigen. Ja. Man sieht hier Scanias mit ganz viel Blink-Blink und die Beladung und Autotransporter, Holz-Laster. Man sieht wirklich alle hier, alle Typen.
1: Ja, genau. Also es ist auch keine Grenze mehr gesetzt. Man kann mittlerweile alles bauen, was es eigentlich auch in echt gibt, gibt es mittlerweile auch im Modell.
0: Und die Kosten sind natürlich nach oben hin offen. Du kannst auch 10.000 oder...
1: Man fängt an mit einem Bausatz, da liegt man nachher bei 1.500 bis 2.000 Euro.
0: Das ist die kleine Lösung?
1: Ja, da hat man eine Sattelzugmaschine, fährt dann, klar, hat Spaß und fährt spazieren.
0: Kannst du damit auch rückwärts fahren?
1: Ja, selbstverständlich. Also sagen wir mal so, man sieht an den Modellen, wer fährt, ob der auch Erfahrung in der Praxis hat von echt. Und so, das kann man dann, weil man das Verständnis dafür hat.
0: So, letzte Frage. Was ist dein nächstes Ziel? Was ist deine nächste große Herausforderung, was du mal basteln möchtest?
1: Das Projekt läuft schon. Das wird der Badische Rettungsdienst, der dann alles beinhaltet, wie Krankenwagen, Feuerwehr, Polizei, Straßenmeisterei und ein größerer Abschleppdienst mit mehreren Bergeschlepper.
0: Wie heißt euer Verein?
1: Das ist der IG Freudenstadt. Das ist Interessengemeinschaft Freudenstadt.
0: Ich könnte jetzt noch stundenlang weiterreden. Wie gesagt, das ist mein Lieblingsstand. Vielen Dank und weiterhin viel Erfolg.
1: Sehr gerne.
0: Oliver Ganter von der IG Freudenstadt.

0: bei meinem Messerundgang ist mir jetzt ein Promi über den Weg gelaufen, den ich jetzt gleich mal vor das Mikrofon gezerrt habe. Hallo Jörg Schwertfeger.
1: Hallo Jochen. Promi ist sehr freundlich ausgedrückt, bin ich aber nicht. Du weißt ja, dass ich ehrenamtlich unterwegs bin mit der Initiative Ich bin Berufskraftfahrer und habe Respekt verdient. Und jetzt kommt das Wichtigste, genau, Fragezeichen, das steht für Selbstreflexion. Ich habe damals angefangen, normal auf der Straße so zu arbeiten als Fahrer schon und habe mich mit den Kollegen unterhalten, habe diskutiert, konstruktiv, manchmal auch nicht. Und irgendwann haben meine Söhne 2017 gesagt, Papa, guck mal, hier gibt's Social Media. Da wusste ich aber nicht, dass so ein tiefes schwarzes Loch ist und bin da reingegangen und habe es von Anfang an meine Litwassäule genannt. Heute ist das so groß geworden, dass ich natürlich da auch tolle Kontakte wie mit dir und den ganzen anderen Initiativen, Hellwach mit 80, Kraftfahrerkreise und viele, viele andere, AIDT, gefunden habe und dass man auch sich immer wieder auseinandersetzt, aber auch berät und über gewisse Dinge spricht und das läuft ganz gut, aber so wie du mich siehst, ich bin viel live unterwegs, bin jetzt im Urlaub sozusagen, aber trotzdem mache da viel für, weil es meine Leidenschaft ist.
2: Es gibt ja nun viele Gruppen und Initiativen, aber was so herausstechend bei deiner ist, sind die Zahlen, die Likes und die Kommentare. Du kriegst hunderte von Kommentaren. Wie hast du das geschafft?
1: Das ist einmal so, weil ich von Anfang an nicht kommerziell gedacht habe. Ich habe in den Jahren jetzt so...
2: Das tun viele Gruppen auch nicht. Ich bin Admin bei den Transporthelden, da lade ich dich auch für ein. Also das gibt's viele, die nicht kommerziell
1: Alles denken. Gut, aber ich habe versucht, durch das Nicht-Kommerzielle, ich habe viele Angebote gekriegt, gerade wo es so über 40.000, 50.000 Follower ging. Jetzt bin ich irgendwo bei 127.000 Followern. Aber die Follower sind mir... Nicht die Personen, sondern diese Anzahl ist mir egal, mir sind die Kommentare wichtig. Weil da arbeite ich mit, da lerne ich raus.
2: Nur Facebook, oder?
1: Nur Facebook. Ja. Das andere möchte ich nicht machen, weil ich bin in der Realität unterwegs. Mich kann man im Büro besuchen. Wir haben ein gläsernes Unternehmen, da kann jeder mal drauf fahren, mit mir einen Kaffee trinken. Bitte nicht alle auf einmal.
2: Das heißt, dein Arbeitgeber fördert das auch so ein bisschen, diese Arbeit.
1: Mein Arbeitgeber respektiert das. Wir sind auch oft im Clinch mal.
2: Du bist jetzt ja nicht mehr Fahrer, sondern Fuhrparkleiter heißt das nicht. Wie nennt sich das, was du bist da in dem Betrieb?
1: Also ich war 17 Jahre Fahrer im internationalen Verkehr. Dann bin ich in eine Spedition gegangen für 3 Jahre, die mir gezeigt hat, wie man nicht mit Menschen umgeht. Und jetzt bin ich in diesem Jahr 16 Jahre bei Westfalen-Lippe und meine Bezeichnung auf der Visitenkarte ist Personalmanagement und Sicherheitsbeauftragter. Aber ich mache im Fuhrpark mit Werkstatt alles, was so...
2: Fahrerschulung,
1: Unterweisung und bin ausgebildet als Fahrtrainer von Herstellern, weil wir ja auf Lang-LKW spezialisiert sind. Aber meine größte Aufgabe ist halt das Zwischenmenschliche. Ich besuche meine Fahrer, egal wo in Deutschland, wenn sie sich auch wirklich melden und sich öffnen und sprechen mit denen über Probleme. Also ich kenne vieles von unseren Jungs, was man eigentlich nicht rausposaunt, was ich auch nicht tue. Und ist ein Sozialberater im Unternehmen.
2: Also da deine Firma das so doll unterstützt, dürfen wir sie ja auch nennen.
1: Natürlich. Westfalen-Lippe-Spedition und Lagerhausgesellschaft. Das kommt in Herford.
2: Und du bist jetzt hier privat auf der Messe?
1: Ich bin mit meinem Schwager heute hier. Ich bleibe hier unten, habe morgen hier eine Podiumdiskussion, die mich interessiert hat. Bin hier von der NUFAM selbst eingeladen worden. Und
2: wenn du mit dem Verkehrsminister auf dem Balkon stehst, dann fragen doch alle, wer steht denn da neben dem Jörg?
1: Und da geht's morgen um Parkplätze. Das ist eins meiner Hauptthemen. Ich arbeite ja schon, oder meine Unternehmen auch, wo ich arbeite, mit Krawack von Anfang an zusammen. Und solche Initiativen suche ich. Wir müssen uns einfach öffnen, was Parkplätze betrifft. Unternehmer wie auch Industrie. So können wir einen großen Teil der Parkplatznot verkleinern.
2: Das war Jörg Schwertfeger von der Initiative Ich bin Berufskraftfahrer und habe Respekt verdient, Fragezeichen. Wir sprechen uns noch.
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1: Ich bin Thomas Bleskin. Nach den tödlichen Schüssen bei einer Techno-Veranstaltung in der Schweiz hat die Polizei einen 43-jährigen Verdächtigen festgenommen. Die Ermittler gehen inzwischen von einem Einzeltäter aus.
2: Es waren lange, bange Stunden im Schweizer Kanton Aargau nach den tödlichen Schüssen bei einer Rave am frühen Sonntag. Aber heute gibt es Entwarnung. Ein Mann ist unter dringendem Tatverdacht festgenommen worden. Und die Polizei spricht inzwischen von einem Einzeltäter. Die Bewohner der Region unweit der deutschen Grenze können also aufatmen. Es sind keine bewaffneten Täter mehr auf freiem Fuß. Über ein Motiv des mutmaßlichen Täters hat die Polizei aber bislang nichts gesagt. Aus Genf, Christiane Ölrich.
1: Die Inflation in Deutschland ist im August auf 2,9% gestiegen. Nach vorläufigen Zahlen des Statistischen Bundesamts waren vor allem höhere Energiepreise dafür verantwortlich. Tanken und Heizen kosteten im Schnitt gut 10% mehr als ein Jahr zuvor. Lebensmittel verteuerten sich dagegen kaum. Die Bundesbank hält in den kommenden Monaten einen weiteren Anstieg der Teuerung für möglich. Der diesjährige Sommer ist nach einer vorläufigen Auswertung der zweitwärmste, der in Deutschland jemals offiziell gemessen wurde. Das teilte der Deutsche Wetterdienst mit. Etwas wärmer war es demnach nur im Jahrhundertsommer 2003.
3: Sonne pur, kaum Regen. Schon im Juni haben wir geschwitzt und gestöhnt, auch in tropischen Nächten. Und auch die Experten sagen, außergewöhnlich waren dieses Jahr vor allem die Extreme. Und sie sind sich sicher, eine solche Hitzewelle sei ohne den menschengemachten Klimawandel statistisch undenkbar. Zudem gab es tödliche Folgen. Knapp 16.000 Hitzetote gibt es bisher. Und dann sind da noch die enormen Schäden für Unternehmer und Landwirte. Claudia Wächter, Nachrichtenredaktion.
1: Für die KI-Anwendung ChatGPT, das Online-Forum Reddit und die Spieleplattform Roblox gelten künftig strengere Vorgaben der Europäischen Union. Alle drei Angebote haben die Schwelle von monatlich 45 Millionen Nutzern überschritten und fallen damit unter zusätzliche Regeln des Digital Services Act. Dabei geht es unter anderem um Kinder- und Jugendschutz sowie den Umgang mit rechtswidrigen Inhalten. Die Unternehmen haben 4 Monate Zeit, sich auf die Vorgaben einzustellen.
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4: A2 Dortmund Richtung Hannover. Zwischen Bad Nenndorf und Garbsen 5 Kilometer Stau. Ihr braucht mindestens eine Stunde mehr. A2 Dortmund Richtung Hannover zwischen Hamm und Räderwiedenbrück 9 Kilometer Stau. Eine Stunde einzuplanen. A7 Fulda Richtung Würzburg zwischen Fulda Dreieck und Bad Brückenau Wildflecken 10 Kilometer Stau. 3/4 Stunde mehr. A27 Bremen Richtung Bremerhaven zwischen Bremen Überseestadt und Bremen Nord 9 Kilometer Stau. Eine Stunde Wartezeit. Gute Fahrt.
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4: In Deutschland gibt es heute eine Unwetterwarnung. Kräftige Gewitter mit Sturmböen, Starkregen und Hagel ziehen von Norden und Westen über das Land. Im Süden und Osten bleibt es größtenteils nur leicht bewölkt mit gelegentlichem Regen. Abends lassen die Gewitter langsam nach. Morgen sieht es entspannter aus mit mehr Sonne und nur vereinzelten Schauern im Norden, während der Wind etwas nachlässt. Aktuell haben wir in Dresden an der Frauenkirche 25 Grad, in Essen am Baldeneysee 18 Grad und in Stuttgart am Schlossplatz 23 Grad.
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1: Ich bin Thomas Bleskin. Die Inflation in Deutschland ist im August auf 2,9% gestiegen. Nach vorläufigen Zahlen des Statistischen Bundesamts waren vor allem höhere Energiepreise dafür verantwortlich.
2: Benzin, Diesel und Heizöl sind nach wie vor die Preistreiber, sagt Inflationsexpertin Silke Tober. Denn nachdem der Tankrabatt Ende Juni ausgelaufen war, waren die Preise schon spürbar gestiegen. Und im August ging es dann weiter rauf. Noch stärker als jetzt hatten die Verbraucherpreise zuletzt im Dezember 2023 angezogen. Tanken und Heizen kosteten im August über 10% mehr als vor einem Jahr. Wenigstens sind aber die Lebensmittelpreise einigermaßen stabil geblieben. Thomas Thonfeld, Nachrichtenredaktion.
1: Bundeskanzler Friedrich Merz ist bei einem Wahlkampfbesuch in Kühlungsborn teils ausgepfiffen und beschimpft worden. Einige Menschen riefen unter anderem Rücktritt und bezeichneten den CDU-Politiker als Kriegstreiber. Aus dem Publikum gab es zugleich Widerspruch gegen die lautstarken Proteste. Knapp eine Woche vor der Landtagswahl in Sachsen-Anhalt unterstützt Merz heute auch den dortigen Wahlkampf von CDU-Ministerpräsident Sven Schulze.
3: Merz auf dem Marktplatz wird es nicht geben. Der Kanzler trifft stattdessen Politiker und natürlich Ministerpräsident Schulze. Der ist als Wahlkämpfer bisher auf Distanz gegangen zu Berlin, auch beim Thema Rente mit 63. Der Kanzler will sie abschaffen, Schulze dagegen nicht. Er signalisiert aber nun Kompromissbereitschaft, will sich aber nicht verbiegen. Laut Umfragen liegt die CDU in Sachsen-Anhalt klar hinter der AfD. Claudia Wächter, Nachrichtenredaktion.
1: Der diesjährige Sommer ist nach einer vorläufigen Auswertung der zweitwärmste, der in Deutschland jemals offiziell gemessen wurde. Das teilte der Deutsche Wetterdienst mit. Etwas wärmer war demnach nur der Jahrhundertsommer 2003. Für die KI-Anwendung ChatGPT, das Online-Forum Reddit und die Spieleplattform Roblox gelten künftig strengere Vorgaben der Europäischen Union. Alle drei Angebote haben die Schwelle von monatlich 45 Millionen Nutzern überschritten und fallen damit unter zusätzliche Regeln des Digital Services Act. Dabei geht es unter anderem um Kinder- und Jugendschutz sowie den Umgang mit rechtswidrigen Inhalten. Die Unternehmen haben 4 Monate Zeit, sich auf die Vorgaben einzustellen.
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4: A2 Dortmund Richtung Hannover. Zwischen Bad Nenndorf und Garbsen 5 Kilometer Stau. Ihr braucht mindestens eine Stunde mehr. A2 Dortmund Richtung Hannover zwischen Hamm und Räderwiedenbrück 9 Kilometer Stau. Eine Stunde einzuplanen. A7 Fulda Richtung Würzburg zwischen Fulda Dreieck und Bad Brückenau Wildflecken 10 Kilometer Stau. Dreiviertel Stunde mehr. A27 Bremen Richtung Bremerhaven zwischen Bremen Überseestadt und Bremen Nord 9 Kilometer Stau. Eine Stunde Wartezeit. Gute Fahrt.
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4: In Deutschland gibt's heute kräftige Gewitter mit Sturmböen und Starkregen. Besondere Aufmerksamkeit gilt dem Norden und Westen, wo sich die Gewitter bis zum Abend ausbreiten. Im Süden und Osten bleibt es zeitweise nur leicht bewölkt. Morgen sieht es dann ruhiger aus, besonders im Süden, während im Norden und in der Mitte stellenweise Regen fällt. Der Wind weht aus Südwesten. Aktuelle Werte. In Dresden an der Semperoper 25 Grad, in Essen an der Zeche Zollverein 19 Grad, in Augsburg an der Fuggerei 24 Grad.
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1: Ich bin Thomas Bleskin. Die Inflation in Deutschland ist im August auf 2,9% gestiegen. Nach vorläufigen Zahlen des Statistischen Bundesamts waren vor allem höhere Energiepreise dafür verantwortlich. Tanken und Heizen kosteten im Schnitt gut 10% mehr als ein Jahr zuvor. Lebensmittel verteuerten sich dagegen kaum. Die Bundesbank hält in den kommenden Monaten einen weiteren Anstieg der Teuerung für möglich. Die Finanznöte der Pflegeversicherung spitzen sich angesichts stark steigender Ausgaben weiter zu. In der ersten Hälfte des Jahres summierte sich das Defizit auf 770 Millionen Euro, wie der Spitzenverband der gesetzlichen Krankenkassen mitteilte, der auch die Pflegekassen vertritt.
2: Die Ausgaben seien im Moment dreimal so hoch wie die Einnahmen, sagt der GKV-Chef. Das könne und werde auf Dauer so nicht funktionieren. Schon für Oktober rechnen die Pflegekassen damit, dass das Geld nicht mehr reicht, um die Pflegeleistungen voll zu finanzieren. Das Ende der Fahnenstange ist erreicht, sagte Blatt. Hauptgrund sei die steigende Zahl an Menschen, die Leistungen zur Pflegeversicherung bekommen. Inzwischen seien das fast 6 Millionen Personen. Der Verband fordert die Politik auf, schnell zu handeln, damit die Pflege nicht selbst zum kompletten Pflegefall wird. Diana Kramer, Nachrichtenredaktion.
1: Je nach Alter und Region gibt es in Deutschland eine unterschiedliche Geschlechterverteilung. Das geht aus Daten des Statistischen Bundesamts in Wiesbaden hervor.
3: Insgesamt gesehen leben hierzulande etwas mehr Frauen. Laut Statistik kommen bundesweit 1027 Frauen auf 1000 Männer. Die sind wiederum in den jüngeren Altersgruppen in der Überzahl, während es bei den Älteren, also ab 50, mehr Frauen gibt. Laut Experten ist das auf eine höhere Lebenserwartung von Frauen zurückzuführen. Gleichzeitig gibt es bei älteren Männern eine höhere Abwanderung. Am größten ist der Unterschied in der Geschlechterverteilung übrigens in Schleswig-Holstein. Am ausgeglichensten ist das Verhältnis in Baden-Württemberg. Katrin Müller, Nachrichtenredaktion.
1: Der Sommer in diesem Jahr ist nach einer vorläufigen Auswertung der zweitwärmste, der in Deutschland jemals offiziell gemessen wurde. Das teilte der Deutsche Wetterdienst mit. Das voraussichtliche Temperaturmittel lag demnach bei 19,6 Grad. Beispiellos war 2026 die Häufigkeit der Hitze. Im Deutschlandmittel seien rund 22 heiße Tage mit mindestens 30 Grad und etwa 5 sehr heiße Tage mit mindestens 35 Grad ermittelt worden.
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1: Ich bin Thomas Bleskin. Die Inflation in Deutschland ist im August auf 2,9% gestiegen. Nach vorläufigen Zahlen des Statistischen Bundesamts waren vor allem höhere Energiepreise dafür verantwortlich.
2: Benzin, Diesel und Heizöl sind nach wie vor die Preistreiber, sagt Inflationsexpertin Silke Tober. Denn nachdem der Tankrabatt Ende Juni ausgelaufen war, waren die Preise schon spürbar gestiegen. Und im August ging es dann weiter rauf. Noch stärker als jetzt hatten die Verbraucherpreise zuletzt im Dezember 2023 angezogen. Tanken und Heizen kosteten im August über 10% mehr als vor einem Jahr. Wenigstens sind aber die Lebensmittelpreise einigermaßen stabil geblieben. Thomas Thonfeld, Nachrichtenredaktion.
1: Bundeskanzler Friedrich Merz ist bei einem Wahlkampfbesuch in Kühlungsborn teils ausgepfiffen und beschimpft worden. Einige Menschen riefen unter anderem Rücktritt und bezeichneten den CDU-Politiker als Kriegstreiber. Aus dem Publikum gab es zugleich Widerspruch gegen die lautstarken Proteste. Knapp eine Woche vor der Landtagswahl in Sachsen-Anhalt unterstützt Merz heute auch den dortigen Wahlkampf von CDU-Ministerpräsident Sven Schulze.
3: Merz auf dem Marktplatz wird es nicht geben. Der Kanzler trifft stattdessen Politiker und natürlich Ministerpräsident Schulze. Der ist als Wahlkämpfer bisher auf Distanz gegangen zu Berlin, auch beim Thema Rente mit 63. Der Kanzler will sie abschaffen, Schulze dagegen nicht. Er signalisiert aber nun Kompromissbereitschaft, will sich aber nicht verbiegen. Laut Umfragen liegt die CDU in Sachsen-Anhalt klar hinter der AfD. Claudia Wächter, Nachrichtenredaktion.
1: Der diesjährige Sommer ist nach einer vorläufigen Auswertung der zweitwärmste, der in Deutschland jemals offiziell gemessen wurde. Das teilte der Deutsche Wetterdienst mit. Etwas wärmer war demnach nur der Jahrhundertsommer 2003. Für die KI-Anwendung ChatGPT, das Online-Forum Reddit und die Spieleplattform Roblox gelten künftig strengere Vorgaben der Europäischen Union. Alle drei Angebote haben die Schwelle von monatlich 45 Millionen Nutzern überschritten und fallen damit unter zusätzliche Regeln des Digital Services Act. Dabei geht es unter anderem um Kinder- und Jugendschutz sowie den Umgang mit rechtswidrigen Inhalten. Die Unternehmen haben 4 Monate Zeit, sich auf die Vorgaben einzustellen.
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1: Ich bin Ursula Winkler. Bei seinem ersten Wahlkampfauftritt in Ostdeutschland ist Bundeskanzler Merz teils ausgepfiffen und beschimpft worden. Auf der Strandpromenade des Ostseebads Kühlungsborn in Mecklenburg-Vorpommern bezeichneten einige Passanten Merz als Kriegstreiber, Pinocchio oder skandierten Rücktritt. Dabei erhielten sie aber auch Widerspruch aus dem Publikum.
2: Der Widerspruch gegen die Schreienden kam von Menschen, die an den Anstand der lautstarken Merz-Gegner appellierten. Angesichts der schlechten Wahlumfragen aus Sicht der CDU und auch seiner persönlichen schlechten Beliebtheitswerte kommen die Pfiffe und Beleidigungen für Kanzler Merz nicht überraschend. Merz absolviert bisher auch eher kleinere Auftritte im Osten. Wohl auch, weil größere Auftritte den Spitzenkandidaten seiner Partei gar nicht so recht wären. Die CDU-Kandidaten distanzieren sich in ihrem Wahlkampf teilweise demonstrativ von der Berliner Regierungspolitik. Ronny Tochau, Berlin.
1: Die Inflation in Deutschland ist im August auf 2,9% gestiegen. Nach vorläufigen Zahlen des Statistischen Bundesamts waren vor allem höhere Energiepreise dafür verantwortlich. Tanken und Heizen kosteten im Schnitt gut 10% mehr als ein Jahr zuvor. Lebensmittel verteuerten sich dagegen kaum. Die Bundesbank hält in den kommenden Monaten einen weiteren Anstieg der Teuerung für möglich. Backofentemperaturen, brennende Wälder und ausgetrocknete Flüsse. Der diesjährige Sommer ist nach einer vorläufigen Auswertung der zweitwärmste, der in Deutschland jemals offiziell gemessen wurde. Das teilte der Deutsche Wetterdienst mit. Etwas wärmer war nur der Jahrhundertsommer 2003.
3: So viele heiße Sommertage bei uns gab's noch nie, also Tage mit 30 Grad und mehr. Selbst viele Nächte waren tropisch. Am wärmsten war's im Saarland. Es war ein Extremsommer mit tausenden Hitzetoten, Wälder brannten, Flüsse und Böden trockneten aus. Und das ist nicht nur Wetter. Solch eine Hitzewelle, sagen die Experten, wäre ohne den Klimawandel statistisch unmöglich gewesen. Claudia Wächter, Nachrichtenredaktion.
1: Fußballstar Lionel Messi beendet seine Karriere in der argentinischen Nationalmannschaft. Er erklärte, die Entscheidung falle ihm sehr schwer, aber die Zeit dafür sei gekommen. Messi bestritt insgesamt 207 Länderspiele und erzielte dabei 125 Tore. Sein größter Erfolg mit Argentinien war der Gewinn der Weltmeisterschaft 2022.
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1: Ich bin Ursula Winkler. Bei seinem ersten Wahlkampfauftritt in Ostdeutschland ist Bundeskanzler Merz teils ausgepfiffen und beschimpft worden. Auf der Strandpromenade des Ostseebads Kühlungsborn in Mecklenburg-Vorpommern bezeichneten einige Passanten Merz als Kriegstreiber, Pinocchio oder skandierten Rücktritt. Dabei erhielten sie aber auch Widerspruch aus dem Publikum.
2: Der Widerspruch gegen die Schreienden kam von Menschen, die an den Anstand der lautstarken Merz-Gegner appellierten. Angesichts der schlechten Wahlumfragen aus Sicht der CDU und auch seiner persönlichen schlechten Beliebtheitswerte kommen die Pfiffe und Beleidigungen für Kanzler Merz nicht überraschend. Merz absolviert bisher auch eher kleinere Auftritte im Osten. Wohl auch, weil größere Auftritte den Spitzenkandidaten seiner Partei gar nicht so recht wären. Die CDU-Kandidaten distanzieren sich in ihrem Wahlkampf teilweise demonstrativ von der Berliner Regierungspolitik. Ronny Tochau, Berlin.
1: Die Inflation in Deutschland ist im August auf 2,9% gestiegen. Nach vorläufigen Zahlen des Statistischen Bundesamts waren vor allem höhere Energiepreise dafür verantwortlich. Tanken und Heizen kosteten im Schnitt gut 10% mehr als ein Jahr zuvor. Lebensmittel verteuerten sich dagegen kaum. Die Bundesbank hält in den kommenden Monaten einen weiteren Anstieg der Teuerung für möglich. Backofentemperaturen, brennende Wälder und ausgetrocknete Flüsse. Der diesjährige Sommer ist nach einer vorläufigen Auswertung der zweitwärmste, der in Deutschland jemals offiziell gemessen wurde. Das teilte der Deutsche Wetterdienst mit. Etwas wärmer war nur der Jahrhundertsommer 2003.
3: So viele heiße Sommertage bei uns gab's noch nie, also Tage mit 30 Grad und mehr. Selbst viele Nächte waren tropisch. Am wärmsten war's im Saarland. Es war ein Extremsommer mit tausenden Hitzetoten, Wälder brannten, Flüsse und Böden trockneten aus. Und das ist nicht nur Wetter. Solch eine Hitzewelle, sagen die Experten, wäre ohne den Klimawandel statistisch unmöglich gewesen. Claudia Wächter, Nachrichtenredaktion.
1: Fußballstar Lionel Messi beendet seine Karriere in der argentinischen Nationalmannschaft. Er erklärte, die Entscheidung falle ihm sehr schwer, aber die Zeit dafür sei gekommen. Messi bestritt insgesamt 207 Länderspiele und erzielte dabei 125 Tore. Sein größter Erfolg mit Argentinien war der Gewinn der Weltmeisterschaft 2022.
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1: Ich bin Ursula Winkler. Bei seinem ersten Wahlkampfauftritt in Ostdeutschland ist Bundeskanzler Merz teils ausgepfiffen und beschimpft worden. Auf der Strandpromenade des Ostseebads Kühlungsborn in Mecklenburg-Vorpommern bezeichneten einige Passanten Merz als Kriegstreiber, Pinocchio oder skandierten Rücktritt. Dabei erhielten sie aber auch Widerspruch aus dem Publikum.
2: Der Widerspruch gegen die Schreienden kam von Menschen, die an den Anstand der lautstarken Merz-Gegner appellierten. Angesichts der schlechten Wahlumfragen aus Sicht der CDU und auch seiner persönlichen schlechten Beliebtheitswerte kommen die Pfiffe und Beleidigungen für Kanzler Merz nicht überraschend. Merz absolviert bisher auch eher kleinere Auftritte im Osten. Wohl auch, weil größere Auftritte den Spitzenkandidaten seiner Partei gar nicht so recht wären. Die CDU-Kandidaten distanzieren sich in ihrem Wahlkampf teilweise demonstrativ von der Berliner Regierungspolitik. Ronny Tochau, Berlin.
1: Die Inflation in Deutschland ist im August auf 2,9% gestiegen. Nach vorläufigen Zahlen des Statistischen Bundesamts waren vor allem höhere Energiepreise dafür verantwortlich. Tanken und Heizen kosteten im Schnitt gut 10% mehr als ein Jahr zuvor. Lebensmittel verteuerten sich dagegen kaum. Die Bundesbank hält in den kommenden Monaten einen weiteren Anstieg der Teuerung für möglich. Backofentemperaturen, brennende Wälder und ausgetrocknete Flüsse. Der diesjährige Sommer ist nach einer vorläufigen Auswertung der zweitwärmste, der in Deutschland jemals offiziell gemessen wurde. Das teilte der Deutsche Wetterdienst mit. Etwas wärmer war nur der Jahrhundertsommer 2003.
3: So viele heiße Sommertage bei uns gab's noch nie, also Tage mit 30 Grad und mehr. Selbst viele Nächte waren tropisch. Am wärmsten war's im Saarland. Es war ein Extremsommer mit tausenden Hitzetoten, Wälder brannten, Flüsse und Böden trockneten aus. Und das ist nicht nur Wetter. Solch eine Hitzewelle, sagen die Experten, wäre ohne den Klimawandel statistisch unmöglich gewesen. Claudia Wächter, Nachrichtenredaktion.
1: Fußballstar Lionel Messi beendet seine Karriere in der argentinischen Nationalmannschaft. Er erklärte, die Entscheidung falle ihm sehr schwer, aber die Zeit dafür sei gekommen. Messi bestritt insgesamt 207 Länderspiele und erzielte dabei 125 Tore. Sein größter Erfolg mit Argentinien war der Gewinn der Weltmeisterschaft 2022.
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1: Ich bin Ursula Winkler. Bundeskanzler Merz ist bei einem Wahlkampfbesuch in Kühlungsborn in Mecklenburg-Vorpommern teils ausgepfiffen und beschimpft worden. Einige Menschen riefen unter anderem Rücktritt und bezeichneten Merz als Kriegstreiber. Aus dem Publikum gab es aber auch Widerspruch gegen die lautstarken Proteste.
2: Der Widerspruch gegen die Schreienden kam von Menschen, die an den Anstand der lautstarken Merz-Gegner appellierten. Angesichts der schlechten Wahlumfragen aus Sicht der CDU und auch seiner persönlichen schlechten Beliebtheitswerte kommen die Pfiffe und Beleidigungen für Kanzler Merz nicht überraschend. Merz absolviert bisher auch eher kleinere Auftritte im Osten. Wohl auch, weil größere Auftritte den Spitzenkandidaten seiner Partei gar nicht so recht wären. Die CDU-Kandidaten distanzieren sich in ihrem Wahlkampf teilweise demonstrativ von der Berliner Regierungspolitik. Ronny Tochau, Berlin.
1: Abnehmspritzen wie Ozempic oder Wegovy gibt es bei uns in Deutschland schon länger. Ab heute bieten Apotheken nun das Medikament als Pille an. Für die einen schlicht revolutionär, andere dagegen warnen schon vor dubiosen Anbietern.
3: Schlucken ist für viele angenehmer als Spritzen und manche Apotheken rechnen offenbar schon mit einem wahren Ansturm auf die Abnehmpille. Die gibt's allerdings nur auf Rezept. Man muss sie täglich nehmen und aus eigener Tasche zahlen. Aber sie habe vergleichbare Effekte wie die Spritze, sagen Fachleute. Allerdings betonen sie, die Pille ist kein Lifestyle-Produkt. Und sie warnen auch vor unseriösen Online-Anbietern oder auch Online-Ärzten. Claudia Wächter, Nachrichtenredaktion.
1: Bei der Deutschen Bahn gilt ab heute an 4 weiteren Bahnhöfen ein Alkoholkonsumverbot. Am Berliner Hauptbahnhof, Berlin-Gesundbrunnen sowie in Kiel und Braunschweig. An mehr als 30 Stationen deutschlandweit gibt es bereits ein Alkoholverbot und ab Mitte Oktober soll es dann an allen Bahnhöfen gelten. Der Konzern erhofft sich von der Ausweitung unter anderem mehr Sicherheit für Fahrgäste und Beschäftigte und sauberere Bahnhöfe. Dicke Panne bei Microsoft. Ein großflächiger Ausfall hat am Abend den E-Mail-Dienst Outlook lahmgelegt. Weltweit für Millionen Nutzer. Betroffen sind sowohl Unternehmenskunden als auch private Nutzer. Wie der Konzern bestätigte, kommt es zu erheblichen Problemen beim Login sowie beim Empfang und Versand von E-Mails. Die Techniker rollen aktuell ein Update auf den betroffenen Servern aus.
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1: Ich bin Ursula Winkler. Bei der Deutschen Bahn gilt ab heute an 4 weiteren Bahnhöfen ein Alkoholkonsumverbot. Am Berliner Hauptbahnhof, Berlin-Gesundbrunnen sowie in Kiel und Braunschweig. An mehr als 30 Stationen deutschlandweit gibt es bereits ein Alkoholverbot. Ab Mitte Oktober soll es dann an allen Bahnhöfen gelten. Der Konzern erhofft sich von der Ausweitung unter anderem mehr Sicherheit für Fahrgäste und Beschäftigte und sauberere Bahnhöfe. Für den KI-Bot ChatGPT, das riesige Online-Forum Reddit und die Spieleplattform Roblox gelten bald deutlich strengere EU-Regeln. Wie die EU-Kommission mitteilte, werden die 3 Plattformen künftig genauer beim Kinder- und Jugendschutz und der Bekämpfung rechtswidriger Inhalte überprüft.
2: Für diese Plattform gelten künftig die Vorschriften des EU Digital Services Act. Die haben schon TikTok, Facebook oder Instagram einigen Ärger bereitet. ChatGPT, Reddit und Roblox müssen also künftig darauf achten, dass dort keine Hassbotschaften oder Falschinformationen geteilt werden. Vor allem dürfen sie nichts tun, was eine Abhängigkeit junger Menschen, also eine Art Sucht, fördert. Die Regeln gelten für Plattformen mit mehr als 45 Millionen Nutzern pro Monat. Bei Verstößen drohen Millionen Geldstrafen. Dieter Ebeling, Brüssel.
1: Nach dem Tod von König Harald legt der neue norwegische König Hakon VIII. Am Mittag im Parlament seinen Eid ab. Anschließend kann die Öffentlichkeit am geschlossenen Sarg von König Harald Abschied nehmen.